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1: Gott sei Dank, also auch durch meinen Vater und alles, der hat dann gesagt, so jetzt ist Schluss, entweder du fliegst hier raus oder du suchst jetzt neue Freunde, war aber hart damals, weil das waren meine Freunde, aber auch mit Drogen und alles, und dann habe ich gesagt, so Feiern geht nicht mehr, ich muss das hier durchziehen, ich muss da auch mit denen noch in eine Klasse gehen. So, und dann habe ich gesagt, so entweder machst du jetzt die Schiene, ja, sackst richtig ab in Anführungszeichen, machst auch keine Ausbildung und alles. Und dann habe ich gesagt, okay, das funktioniert nicht, ich mache das jetzt, habe mich von denen abgewandt, habe meinen Hauptschulabschluss, dann noch meinen Realschulabschluss gemacht und habe dann gemerkt, okay, wenn ich das weiter durchziehe und weiter auch, ja, Straftaten mache oder wie auch immer, dann lande ich in der Ecke. So, und dann bin ich in eine Ausbildung gekommen, habe dann auch die harte Schule durchmachen müssen, durch meine Lehrgesellen, und mir tat das in dem Moment gut. So, also das kann ich ganz ehrlich sagen. Also hätte ich diese harte Schule vielleicht dann nicht gehabt,

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1: Und Propaganda funktioniert so, du wirst damit gefüttert und wenn man dich fragt, rufst du das automatisch ab, das ist nicht deine Meinung. Und wenn du irgendetwas konsumierst, wo über andere Menschen, die du nicht persönlich kennst, in niederträchtigster Art und Weise pauschal gesprochen wird, nämlich dass das Untermenschen sind, dann weißt du, dass dich jemand vergiften sollte und so etwas würde ich nicht zu mir nehmen. Mhm. Und das ist eine Sozialhygiene, die man bei sich selbst anlegen sollte. Man geht ja auch nicht in einen Laden, wo man sich schon fünfmal den Magen verdorben hat, um es ein sechstes Mal zu tun.

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3: Also wenn wir jetzt große Unternehmen mal mit kleinen Unternehmen vergleichen, ein kleines Unternehmen hat 10 Kunden oder 100 Kunden von mir aus und ein großes Unternehmen hat Millionen Kunden. Wie hoch ist dann die Wertigkeit? Ja, ein einzelner Kunde hat eine viel höhere Wertigkeit, wenn es weniger Kunden sind als bei so einem Riesenkonzern. Ja. Da bist du eine Nummer, auch als Mitarbeiter im Übrigen. Ne? Das sind alles Punkte, die dafür sprechen, dass kleine Einheiten wesentlich effizienter sind, wesentlich bessere Anreize schaffen und natürlich auch nicht too big to fail sind. Also das heißt, diese großen Einheiten zu schaffen, um sie dann retten zu müssen angeblich, das ist ja ein Wahnwitz. Das ist gar nicht notwendig an der Stelle.
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0: 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New York City baut den Einsatz intelligenter Straßensensoren stark aus. Die Geräte sollen künftig an etwa 100 Standorten in allen 5 Bezirken installiert werden. Das Programm startete 2023 als Pilot mit 20 Sensoren und wird nun auf rund 80 weitere Standorte erweitert. Die KI-gestützten Sensoren zählen Fußgänger, Radfahrer, Busse und Fahrzeuge, messen Geschwindigkeiten und erkennen Verkehrsmuster sowie beinahe Unfälle. Die Aufnahmen werden in Echtzeit ausgewertet und angeblich sofort gelöscht. Nur anonymisierte Daten bleiben demnach gespeichert. Rund 3 Monate vor der Berliner Abgeordnetenhauswahl am 20. September liegt die CDU mit dem umstrittenen Bürgermeister Kai Wegner in einer aktuellen Civi-Umfrage für den Tagesspiegel mit 22% vorn. Zweitstärkste Kraft ist überraschend die AfD mit 18%. Die linken Kräfte müssen Einbußen hinnehmen und folgen knapp dahinter. Trotz des CDU-Vorsprungs hätte der seit 2023 regierende Senat aus CDU und SPD damit gegenwärtig keine Mehrheit mehr. Denkbar wären stattdessen Dreierbündnisse. So könnte die CDU mit SPD und Grünen weitermachen. Die persönlichen Bewertungen des regierenden Bürgermeisters Kai Wegner fallen rekordverdächtig schlecht aus. 76% der Befragten sind mit seiner Arbeit unzufrieden. Damit stellt Wegner erneut einen Negativrekord für einen Berliner Bürgermeister auf. Unter Schülern, die den mittleren Schulabschluss anstreben, verfehlt inzwischen fast jeder 4. Neuntklässler den Mindeststandard in Mathematik. Auch bei digitalen Kompetenzen schneiden viele Schüler schlecht ab. Mehr als 40% der 8-Klässler gelten hier als leistungsschwach. Das geht aus dem Nationalen Bildungsbericht 2026 hervor, der am Montag vorgestellt wurde. Rund 8% der Jugendlichen verlassen die allgemeinbildende Schule ohne Abschluss. Zwischen den Bundesländern reicht die Quote von 6-14%. Noch größer sind die Unterschiede zwischen den Kommunen. Dort liegt die Spanne zwischen 2-21%. Zwar arbeiten im Bildungsbereich heute deutlich mehr Menschen als vor 10 Jahren. An den Schulen stieg aber auch der Anteil der Lehrer ohne anerkannte Lehramtsprüfung. Im Schuljahr 2024 und 2025 lag er bundesweit bei 12%. Google, Apple, Microsoft, Visa, Mastercard und Huawei, die Weltgesundheitsorganisation, die EU-Kommission, die Weltbank, Interpol, die International Air Transport Association, die Weltbank und natürlich die Gates-Stiftung werden mit den Regierungen von unter anderem Deutschland, Großbritannien, der Schweiz, China, Brasilien und Singapur darüber beraten, wie man endlich den völlig gläsernen Menschen schaffen kann. Dies scheint der Weg zu sein, den eine neue geplante Super-App verwirklichen soll. Die Identitätssysteme, Zahlungsfunktionen, Kommunikation, öffentliche Dienste und der digitale Alltag sollen in einer einzigen Anwendung vereint werden. Das macht gleichzeitig die derzeit unabhängigen digitalen Räume unnötig, heißt es von IT-Experten. Wann diese App kommt, ist zwar noch unklar, aber die genannten Akteure arbeiten fieberhaft an der Umsetzung. 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
1: Wir haben es in diesem Skandal gesehen, wir sehen es bei Feinstaub, wir sehen es in der Zuckerindustrie, wir sehen überall, hier laufen verdeckte Geschichten ab, die man inzwischen genau recherchieren kann. Es ist unglaublich, was die, ich nenne es manchmal gern kosmische Intelligenz, nicht, was die KI hervorbringt, wenn man sie nur ein bisschen quält in der Tiefe, wenn man den Mainstream des Oberflächlichen verlässt und in der Tiefe ein bisschen schaut, dann kommt man auf Zahlen, da steigen, gehen einem die Nackenhaare hoch, wenn man sieht, wie stark hier die Verzerrungen sind. Und deswegen finde ich es so spannend, dass Herr Professor Bagus hier die wissenschaftliche Fahne hochhält. Weil wir brauchen ehrliche Wissenschaft. Und wo waren die Wissenschaftler in der Pandemie? Sie haben sich nicht getraut, sich zu äußern.
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1: Ich kann auch sauer auftreten, ich werde auch manchmal wütend, das beobachte ich bei mir selber, das ist dann der Ken Jebsen-Modus. Das ist dann immer nur der Kopf und ich bin ja das nicht mehr, ich mache jetzt, bin ja wieder Kämer so wie Siermasch. Das Pendel zwischen beiden Welten und dann beobachte ich wieder, was wolltest du denn eigentlich sein? Ich wollte eher nicht nur der Journalist, nicht nur der verkopfte Ken Jebsen sein, sondern eben auch jemand so wie Siebasch, der eher mit dem Herz empathisch sieht und es als Aufgabe sieht, was er auf diesem Planeten macht. Das ist ja, sag ich mal, Aktivismus ist ein Ticket, was man bezahlt, wenn man hier lebt. Und ja, ich versuche, bevor ich irgendwo hingehe, zu sagen dazu, was willst denn du eigentlich? Willst du die Leute mit dem, was du sagst, abtören? Dann sind sie depressiv, sind sie vielleicht schon vorher. Oder willst du, dass die Leute Mut schöpfen? Und ich will ja das andere. So, weil eigentlich wäre es ja schön, wenn wir uns in unserer Branche überflüssig machen würden. Ich sage ja, wenn ich jetzt Arzt wäre, fände ich super, ich hätte keine Patienten mehr, weil die sind alle schon gesund. So, also das wäre ja wunderbar. Und wenn ich das nicht glauben würde, dann könnte ich es auch selbst gar nicht durchhalten. Da wird man nämlich krank. So, dann kriegt man einen Knall. Und ich komme aus einer Familie, da ist das Magengeschwür, also das Standardding. Und das wollte ich auf keinen Fall haben. Und da habe ich gesagt, gut, ich höre vor jedem Event, den ich mache, auch extrem gute Musik. Das mache ich, baue mich immer auf mit Musik. Ich habe ja auf meiner Seite eine gute Musikliste, wo ich immer wieder sage, hör zu, das ist auch ein Spiel. Und das Spiel gewinnen wir. Und du darfst niemals der Kakao, durch den sie sich ziehen, auch noch trinken, hat ja Kästner gesagt. Und das ist so mein Lebensmotto.
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1: Mir hätten niemals diese Multimilliardäre mit 100 Milliarden, die ihr Vermögen seit Corona verdoppelt haben, wenn wir nicht diese zentrale Geldschöpfung hätten, wenn wir ein gesundes Geld hätten und wieder gesunde Anreize hätten und man Geld durch freiwilligen Tauschhandel ohne Verzerrungen im Markt über Inflation und Förderungen, Subventionierungen hätten, dann wäre Geld verdienen für jeden etwas sehr Erstrebenswertes, weil man kann es nur, indem man anderen Menschen dient. Das Verdienen kommt ja nur, weil man Geld mit jemandem dient.
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0: 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Am Sonntag wurde ein Fall in Halle an der Saale bekannt, bei dem 4 Mädchen durch 4 Jugendliche aus Mali und Portugal vergewaltigt worden sein sollen. Doch nun kommt die Staatsanwaltschaft zu einem anderen Ergebnis. Das Treffen soll freiwillig gewesen sein, denn die Beschuldigten hätten sich bislang nicht zu den Vorwürfen geäußert. Die Aufklärung werde nach Angaben der Staatsanwaltschaft auch dadurch erschwert, dass die Mädchen, scheinbar wegen verabreichten Drogen und Alkohol, Erinnerungslücken hätten. Nach Angaben der Staatsanwaltschaft haben alle Beteiligten einen Migrationshintergrund. Die Bild berichtete am Montag über weitere Details zu dem Polizeieinsatz. Demnach fuhren am Samstagabend gegen 21 Uhr mehrere Einsatzwagen zu einem Mehrfamilienhaus in Halle. Mädchen seien bewusstlos aus der Wohnung getragen worden. Unter Schülern, die den mittleren Schulabschluss anstreben, verfehlt inzwischen fast jeder 4. Neuntklässler den Mindeststandard in Mathematik. Auch bei digitalen Kompetenzen schneiden viele Schüler schlecht ab. Mehr als 40% der 8-Klässler gelten hier als leistungsschwach. Das geht aus dem Nationalen Bildungsbericht 2026 hervor, der am Montag vorgestellt wurde. Rund 8% der Jugendlichen verlassen die allgemeinbildende Schule ohne Abschluss. Zwischen den Bundesländern reicht die Quote von 6-14%. Noch größer sind die Unterschiede zwischen den Kommunen. Dort liegt die Spanne zwischen 2-21%. Zwar arbeiten im Bildungsbereich heute deutlich mehr Menschen als vor 10 Jahren. An den Schulen stieg aber auch der Anteil der Lehrer ohne anerkannte Lehramtsprüfung. Im Schuljahr 2024 und 2025 lag er bundesweit bei 12%. Google, Apple, Microsoft, Visa, Mastercard und Huawei, die Weltgesundheitsorganisation, die EU-Kommission, die Weltbank, Interpol, die International Air Transport Association, die Weltbank und natürlich die Gates-Stiftung werden mit den Regierungen von unter anderem Deutschland, Großbritannien, der Schweiz, China, Brasilien und Singapur darüber beraten, wie man endlich den völlig gläsernen Menschen schaffen kann. Dies scheint der Weg zu sein, den eine neue geplante Super-App verwirklichen soll. Die Identitätssysteme, Zahlungsfunktionen, Kommunikation, öffentliche Dienste und der digitale Alltag sollen in einer einzigen Anwendung vereint werden. Das macht gleichzeitig die derzeit unabhängigen digitalen Räume unnötig, heißt es von IT-Experten. Wann diese App kommt, ist zwar noch unklar, aber die genannten Akteure arbeiten fieberhaft an der Umsetzung. Ursula von der Leyen sagte am Rande des G7-Gipfels, die Ukraine erobere Gebiete zurück und habe die Fähigkeit entwickelt, strategische Ziele tief in Russland anzugreifen. Und die Ukraine ist zu einem weltweit führenden Hersteller modernster Militärausrüstung geworden. Russland hingegen spürt die Belastung und den Druck. Weiter meinte von der Leyen, Europa halte an seiner unerschütterlichen Unterstützung für die Ukraine fest. Friedensaktivisten erwiderten, dass die Frau nicht für Europas Bevölkerung sprechen kann, da sie von dieser nie gewählt wurde. 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
1: Ich meine, dieser Taleb A hat ja auch schon behauptet, links zu sein, hat Sachen geteilt oder besser gesagt auch geliked, wo Robert Habeck gut wegkam. Also ich würde sagen, man kann nichts dazu sagen. Ob er jetzt AfD-Anhänger ist, das passt natürlich in die Instrumentalisierung jetzt vor der Wahl. Aber was ja auch viel interessanter ist fast, ich meine, man schützt den Weihnachtsmarkt. Überall in Deutschland heißt es, man muss die Weihnachtsmärkte schützen, damit nicht mal sowas passiert wie damals in Berlin. Ja, und wo steht dieser Polizeibulli, der ja genau diese Todesfahrt verhindern sollte? Am Taxistand 30 Meter weiter. Und warum steht er da? Das macht alles überhaupt keinen Sinn. Und ich denke, dass er nicht da ganz zufällig stand, weil ich meine, wahrscheinlich stand er auch vorher schon. Ich nehme mal ja an, dass der Attentäter auch ausgekundschaftet hat, wie er darauf kommt auf diesen Weihnachtsmarkt. Rausgekommen ist er übrigens ja auch noch.

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1: Der menschliche Geist ist wie ein Fallschirm. Er funktioniert nur, wenn er offen ist. Das ist schon ein Satz, der nachdenklich macht. Der menschliche Geist ist wie ein Fallschirm und er funktioniert nur, wenn er offen ist. Ich habe eine Fallschirmlizenz. Ich weiß, was es bedeutet, wenn der Fallschirm aufgeht oder wenn er nicht so richtig aufgeht. Aber die Frage, die man sich jetzt stellen kann, wenn sowas auf der Bühne dann erscheint und jemand auf die Bühne kommt, ob er von sich sagen kann, dass er ein offener Geist ist und ob er den auch zeigt, ob er den auch lebt, oder ob er zwar einen offenen Geist hat, den er aber sehr oft verstecken muss, weil er in seiner Familie, an seinem Arbeitsplatz, wo auch immer, er gar nicht so offen agieren kann, wie er gerne möchte. Er beschränkt sich also. Es gibt also eine andere Version von ihm. Und da sind wir natürlich bei C.G. Jung, dem großen Psychoanalytiker, der davon gesprochen hat, dass Menschen auch einen Schatten haben. Was war damit gemeint? Das heißt, es gibt offensichtlich mehrere Ausgaben von ihnen, also wie sie wirklich sind und wie sie sich geben müssen, damit sie akzeptiert werden, entweder bei den Eltern, in der Gesellschaft und so weiter. Und wenn man diesen Schatten erkennt, sollte man versuchen, ihn zu integrieren, um ganz zu werden, weil sonst führt es zu einer Selbstspaltung.
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1: Wir haben Jahrzehnte nach 45, nach dem Krieg, immer wieder gesagt, Diplomatie, Diplomatie, Diplomatie. Wir haben in Afrika Völkermorde uns angeguckt aus dem Wohnzimmer und haben am Fernsehen gelesen mit Salzstangen und Cola oder Bier.
2: Und haben auf die Sportschau gewartet.
1: So. Und haben gedacht, auch in Ruanda wird mal eben ein Volk vernichtet und Armenien, da wird mal ein Volk vernichtet. Und jetzt plötzlich, wo uns das näher rückt, das ist ja der ganze Witz, kriegen wir plötzlich Angst.
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0: 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Die SPD-Bundesjustizministerin Stefanie Hubig will gesetzlich verhindern, dass Rechtsextremisten als Schöffen an deutschen Gerichten tätig werden. Der Rechtsextremismus ist die größte Gefahr für unsere Demokratie. Und wir müssen unseren Rechtsstaat für die Auseinandersetzung mit Verfassungsfeinden und Extremisten stärken. Anlass ist eine Entwicklung, die die Ministerin wahrgenommen haben will. Es gibt Hinweise darauf, dass sich zunehmend Kandidaten als Schöffen bewerben, die nicht mehr auf dem Boden der freiheitlich-demokratischen Grundordnung stehen, sagte Hubig. Die Rohölpreise sind nach der Ankündigung von Präsident Trump über ein Abkommen mit Iran zur Wiederöffnung der Straße von Hormus auf den niedrigsten Stand seit Monaten gefallen. Trotz des Rückgangs liegen die Preise noch deutlich über dem Vorkriegsniveau. Die Straße von Hormus, durch die 20% des weltweiten Öltransports laufen, soll am Freitag nach der Unterzeichnung des Abkommens in der Schweiz wieder geöffnet werden. Ob und wann an den deutschen Tankstellen die Preise spürbar fallen, ist nicht klar, da die Ölkonzerne ihre Gewinne weiter einstreichen wollen und die Bundesregierung auf die erhöhten Steuereinnahmen angewiesen ist. Was Gesundheitsministerin Warken als Reform der Pflegeversicherung ausgibt, ist in Wirklichkeit ein Katalog von Leistungskürzungen und Mehrbelastungen auf Kosten der Schwächsten, meinen neue freie Medien. Nios meldet zum Beispiel: Nun ist die Pflegeversicherung jedoch kein für sich stehender Bereich, sondern Teil einer gesamtgesellschaftlichen Schieflage, die den Generationenvertrag in den Augen vieler zunehmend auflöst. Während viele Pflegebedürftige und ihre Angehörigen buchstäblich vor dem Nichts stehen, zahlt die Bürgerversicherung 21,7 Milliarden Euro an ausländische Leistungsempfänger, von denen der Löwenanteil, 70-75%, teilweise seit Jahren keiner versicherungspflichtigen Tätigkeit nachgeht. Gerecht ist das nicht, meint das Internetportal Nios abschließend. New York City baut den Einsatz intelligenter Straßensensoren stark aus. Die Geräte sollen künftig an etwa 100 Standorten in allen 5 Bezirken installiert werden. Das Programm startete 2023 als Pilot mit 20 Sensoren und wird nun auf rund 80 weitere Standorte erweitert. Die KI-gestützten Sensoren zählen Fußgänger, Radfahrer, Busse und Fahrzeuge, messen Geschwindigkeiten und erkennen Verkehrsmuster sowie beinahe Unfälle. Die Aufnahmen werden in Echtzeit ausgewertet und angeblich sofort gelöscht. Nur anonymisierte Daten bleiben demnach gespeichert. 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
1: Und dann sieht es eben so aus, als hätte seitdem die US-Regierung, aber wahrscheinlich schon länger, immer wieder, wenn sie über solche Technik, Trümmerteile oder was auch immer gestoßen sind, das an ein Rüstungsunternehmen gegeben und denen gesagt, versucht mal rauszufinden, was ihr damit machen könnt. Weil, was soll die denn auch machen? Ich meine, das im Weißen Haus gibt es unten im Keller bestimmt so einiges, aber wahrscheinlich kein Workshop, keine Werkstatt, wo du geborgene UFOs auseinandernimmst oder sowas, ja. Also so, das kann eben sein, dass es damals so ein Gentleman's Agreement oder irgendwas war, was die damals, so lief das halt damals, ja. So, und das hat sich aber eben perpetuiert, also das hat sich so fortgesetzt im Laufe der Jahrzehnte und ist immer mehr geheim gehalten worden.
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1: Halt dich raus, dann kommst du nicht rein. Sag mal, warum sieht unsere Welt eigentlich aus, wie unsere Welt aussieht? Nun, ich glaube, das kann man runterbrechen, weil wir es geschehen lassen. Jetzt könnte man sagen, ja, was soll ich denn machen? Da sind wir schon beim Punkt. Dass wir uns so ohnmächtig erleben, hat wohl damit zu tun, dass wir alle eine Schule durchlaufen haben. Und das meine ich ganz wörtlich, und zwar eine Schule des Gehorsams. Das lernen wir in der Schule. Und am Ende befinden wir uns genau da, wo wir heute sind. Wir sind erwachsen, wir sind gedrillt und haben es mit Leuten zu tun, die ja, man als Musterschüler bezeichnen kann, die von uns dauernd Dinge verlangen, die vollkommen absurd sind, die wir auch sehen, aber wir haben verlernt zu widersprechen, denn wir haben in der Schule vor allem gelernt zu gehorchen. Wir haben unsere innere Stimme erstickt und dafür haben wir gute Noten bekommen. Und um das aufzubrechen, und das ist die Basis, um dieses Land zu verändern, was sich in einer sehr, sehr schweren Krise befindet, um das aufzubrechen, müssen wir genau hinschauen und uns als das erleben, was wir sind. Gedrillte Menschen, auf Spur gebrachte Menschen, Menschen, die im Gleichschritt immer nach einem Organ, einer Partei, einer Organisation suchen, die das, was uns stört, dann stellvertretend in Ordnung bringt. Und ich verstehe diesen Wunsch, aber das kann nicht mehr funktionieren. Nicht bei dem Zustand, in dem sich dieses Land befindet. Und hier stimmt einfach gar nichts mehr. Was kann man machen? Es gibt die Möglichkeit, Menschen zu informieren. Das habe ich sehr viele Jahre getan und mich dann gefragt, warum sich nichts ändert. Weil auch das eine Form des Unterrichts war. Und man kann versuchen, den Leuten die Möglichkeit zu geben, ihre eigene Stimme zu entdecken. Und das ist die neueste Vortragsform, mit der ich arbeite, die gar kein Vortrag ist, sondern ein Konfrontationskurs. Der Wortschatz der Menschheitsfamilie. Letztes Jahr war ich damit ganz kurz auf Tour und Anfang des Jahres. Und ich habe ihr versprochen, ich mache das in Etappen. Weil auch ich muss mich davon erholen, es ist nämlich ziemlich anstrengend. Und ich bin jetzt wieder da. Und zwar am 16. August, das ist ja schon übermorgen, in der Nähe von Berlin. Ja, Berlin selbst meide ich. Falkensee heißt der Ort. Link unten eingefügt. Am 16. August, wer also Lust hat, sich da dem auszusetzen und vor allem den Mumm hat, selbst auf die Bühne zu kommen, um über sich selbst zu sprechen, ich bin dabei, der ist herzlich eingeladen. Und im September dann übrigens schon in Mainz. Und der größte Teil der Tour geht dann November und so los. Da bin ich vor allem auch in den neuen Bundesländern, sagt man ja auch. Um was geht es im Kurs? Es geht darum, dass es sehr viele schlaue Sprüche gegeben hat in den letzten Tausenden von Jahren von Menschen, die ähnlich empfunden haben wie ihr. Nämlich, da gibt es jemanden, der hat mehr Macht als ich. Was kann ich tun? Und das wurde dann niedergeschrieben in der einen oder anderen Metapher. Ich habe viele von denen gelesen und die besten habe ich mir rausgeschrieben. Und per Zufallsgenerator werden die an eine Leinwand geknallt. Und dann setze ich mich mit denen auseinander, so mit zwei, dreien. Aber dann, und das ist der entscheidende Punkt, kommt ihr dran. Denn auch ihr könnt eine solche Metapher, einen Spruch, irgendetwas, was eure Mutter euch schon immer an den Kopf geknallt hat, ihr könnt es einfach mal mitbringen. Zum Beispiel, halt dich raus, dann kommst du in nichts rein. Es kommt in so einen kleinen Schuhkarton und wenn der Zufall es will, ziehe ich euch. Und dann kommt ihr auf die Bühne und dann sprechen wir über dieses Zitat. Was hat das mit euch zu tun? Aber dann, wenig später, sprechen wir über euch. Wie sieht es eigentlich nicht nur hier drin aus, sondern wie sieht es da drin aus? Seid ihr die ihr sein wollt oder gebt ihr ein Bild von euch ab, seid ihr glücklich, wie hättet ihr es gerne und so weiter und so fort. Und das ist eine Erfahrung, die meisten Menschen scheuen, weil sie Angst davor haben, sich verletzlich und authentisch zu zeigen, aber die sie nicht missen möchten. Und ich habe das in den letzten Wochen und Monaten erlebt. Derjenige, der auf die Bühne geht, auspackt, ist nicht derselbe, der runtergeht. Und das ist eine Erfahrung, die ich glaube, die wir brauchen, damit wir dieses Land wirklich verändern können. Wir müssen authentisch werden, wir müssen die Angst verlieren, uns verletzlich zu zeigen. Und dann können wir auch was wagen. Und deswegen ist diese neue Form des Zusammenkommens meines Erachtens eine überfällige, dass nämlich ihr zu Wort kommt und nicht nur immer die Profis auf der Bühne, die gut reden können, sondern es geht ja um euch. Ihr, wir alle zusammen sind diese Bevölkerung. Nicht die paar Herzorben, die das gruben können, sondern wir alle können die Gesellschaft verändern. Und ich glaube, wir sollten den Fokus erstens auf uns setzen und dann auf die Jüngsten, denn wir müssen natürlich auch das Konzept Schule vollkommen überdenken. Wir werden ins Gespräch kommen, das ist das Schöne daran. Das wird also kein Monolog meiner Seite, sondern 80%, 85%, 90% der Redezeit habt ihr, das Publikum. Und ich würde mich sehr, sehr freuen, wenn ihr euch darauf einlasst. Ja, es gehört ein bisschen Mut dazu, das ist ganz klar, aber es ist überfällig. Denn keine Partei, keine Organisation, niemand da draußen, alleine als Solist, der das gut kann, kann dieses Land ändern. Und wenn wir es ändern wollen, und ich glaube, wir müssen es ändern, weil sonst wird es Deutschland so nicht mehr lange geben, dann müssen wir uns alle einbringen. Und das ist mein Anliegen, deswegen mache ich das überhaupt. Ja? Wenn ihr also Lust habt, da mitzuarbeiten, euch verletzlich zu zeigen, auch als Personen, die Fragen haben und die nicht beantworten können, einfach als Menschen, die sagen zu, ich würde ganz anders, aber ich habe keine Erfahrung. Wenn ihr euch selbst auswildern wollt, dann besucht mich, und zwar am 16. August in Falkensee, im September dann am 23. und dann im November klinke ich ein, aber der nächste Termin, wo es noch Karten gibt, ist der 16. August in Falkensee. Und nein, würde mich sehr freuen. Der Wortschatz der Menschensfamilie, da geht es vor allem darum, dass ihr zu Wort kommt, mit einem Zitat, was ihr mitbringt, in die Kiste gezogen, zack, bist du auf der Bühne, und dann nimmt ein neues Leben seinen Lauf. Und ich habe jetzt die Erfahrung der letzten Wochen und Monate nochmal ausgewertet. Ich bekomme da sehr tolles Feedback. Und zwar, dass Menschen sich bedanken dafür, dass ich ihnen den Rahmen und die Möglichkeit gebe, dass sie mutig sein können. Und dann entdecken sie, dass sie ja so eigentlich sind. Und das freut mich, wenn sie dann sehr, sehr viel mutiger ihr Leben leben und bereit sind, sich zu engagieren, zu etwas zu riskieren. Und auch nicht die Frage, hat das schon mal jemand vor mir gemacht? Nee. Sei du selbst, sonst ist es ein anderer. 16. August in Falkensee. Ich gehe davon aus, dass wir uns sehen. Bis später.

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1: Was ich viel gefährlicher finde, ist, dass Medien ihre Verantwortung nicht wahrnehmen, also die Aufpasser zu sein. Sie fügen sich einfach diesen Top-Down-Narrativen, getragen von den Eliten. Bestes Beispiel, Fridays for Future, Black Lives Matter, die ganze Wokeness-Geschichte. Wenn man sich mal anguckt, wer fundet das? Das sind keine organischen Bewegungen, die wo Menschen auf die Straße gehen und sagen, ja, wir fühlen uns jetzt hier eingeschränkt, und sowas wie die afroamerikanische Bürgerrechtsbewegung, ja. Das war eine Bewegung, die gegen das System gerichtet war. Jetzt haben wir plötzlich eine Moralisierung und jeder muss sich diesen Bewegungen anschließen.
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0: 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Bundesarbeitsministerin Bärbel Bass hat sich den Fragen der Arbeitgeber auf dem Tag des Familienunternehmens gestellt. Auf dem Podium geriet die SPD-Politikerin wiederholt ins Kreuzfeuer der Zuschauer. Als sie von einer Frau im Publikum mit den konkreten Maßnahmen der geplanten Steuer- und Entlastungsagenda der Koalition konfrontiert wurde, geriet Bass ins Stocken. Ich kann jetzt und will noch keine Summe nennen und sagen, was da kommt, aber aus meinem Bereich wird viel kommen, betonte Bass. Die Arbeitsministerin hatte bereits ein passendes Beispiel parat. Sie kennen alle, glaube ich, die Aufkleber. Also, Sie haben eine Kaffeemaschine in Ihrem Büro. Alles TÜV-geprüft gekauft. Sie müssen trotzdem noch so ein Klebchen drauf machen. Das kommt weg, erklärte Bass. Zunächst ging ein Raunen durch den Saal, bevor das Publikum in lautes Gelächter ausbrach. Denn Bass konnte die Abschaffung der Elektroprüfung als einzige konkrete Entlastungsmaßnahme nennen. Unter Schülern, die den mittleren Schulabschluss anstreben, verfehlt inzwischen fast jeder vierte Neuntklässler den Mindeststandard in Mathematik. Auch bei digitalen Kompetenzen schneiden viele Schüler schlecht ab. Mehr als 40% der Achtklässler gelten hier als leistungsschwach. Das geht aus dem Nationalen Bildungsbericht 2026 hervor, der am Montag vorgestellt wurde. Rund 8% der Jugendlichen verlassen die allgemeinbildende Schule ohne Abschluss. Zwischen den Bundesländern reicht die Quote von 6-14%. Noch größer sind die Unterschiede zwischen den Kommunen. Dort liegt die Spanne zwischen 2-21%. Zwar arbeiten im Bildungsbereich heute deutlich mehr Menschen als vor 10 Jahren. An den Schulen stieg aber auch der Anteil der Lehrer ohne anerkannte Lehramtsprüfung. Im Schuljahr 2024 und 2025 lag er bundesweit bei 12%. Ursula von der Leyen sagte am Rande des G7-Gipfels, die Ukraine erobere Gebiete zurück und habe die Fähigkeit entwickelt, strategische Ziele tief in Russland anzugreifen. Und die Ukraine ist zu einem weltweit führenden Hersteller modernster Militärausrüstung geworden. Russland hingegen spürt die Belastung und den Druck. Weiter meinte von der Leyen, Europa halte an seiner unerschütterlichen Unterstützung für die Ukraine fest. Friedensaktivisten erwiderten, dass die Frau nicht für Europas Bevölkerung sprechen kann, da sie von dieser nie gewählt wurde. Google, Apple, Microsoft, Visa, Mastercard und Huawei, die Weltgesundheitsorganisation, die EU-Kommission, die Weltbank, Interpol, die International Air Transport Association, die Weltbank und natürlich die Gates-Stiftung werden mit den Regierungen von unter anderem Deutschland, Großbritannien, der Schweiz, China, Brasilien und Singapur darüber beraten, wie man endlich den völlig gläsernen Menschen schaffen kann. Dies scheint der Weg zu sein, den eine neue geplante Super-App verwirklichen soll. Die Identitätssysteme, Zahlungsfunktionen, Kommunikation, öffentliche Dienste und der digitale Alltag sollen in einer einzigen Anwendung vereint werden. Das macht gleichzeitig die derzeit unabhängigen digitalen Räume unnötig, heißt es von IT-Experten. Wann diese App kommt, ist zwar noch unklar, aber die genannten Akteure arbeiten fieberhaft an der Umsetzung. 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
1: Schön ist ja auch, wie sich das Team Habeck, weil es heißt ja jetzt alles Team Habeck, ne, im Netz so aufführt. Da gibt es diesen Berliner Provinzgrünen Daniel Eliasson. Der nennt sich großspurig Abteilung Attacke und Team Habeck, ja. Der hat auf X diese Woche gepostet, wenn es ein paar Hausdurchsuchungen braucht, damit Leute verstehen, dass das Internet kein rechtsfreier Raum ist, dann begrüße ich das. Also übersetzt, Scheiße auf Gesetz, Scheiße auf Verhältnismäßigkeit, wenn es uns nutzt, dann darf die Polizei ruhig einrücken beim Bürger. Das ist natürlich ein interessantes Demokratieverständnis und das hat er auch im weiteren Verlauf der Debatte gezeigt. Ich hatte das Vergnügen, ein bisschen mit ihm hin und her zu schreiben auf X, ja. Es ist eher ein etwas grober Diskutant, nennen wir es dann so. Aber plötzlich, nachdem er ihn dauernd verteidigte, löschte er seinen Post. Möglicherweise, weil ich gesagt habe, dass er im Grunde dem Team Habeck jetzt keinen großen Dienst erwiesen hätte damit, ja?
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1: Wir haben ein Rettungsboot und da soll jetzt die gesamte Titanic rein. Das ist nicht möglich, aber wir reisen keinen zurück, dann gehen wir alle unter. Wir nehmen jeden. Irgendwann ist Schluss. Es ist einfach Schluss. Und das will man eben mit dieser Agenda nicht wahrhaben, weil man sehr weit weg ist von der Realität. Weil die, die das fordern, schwenken immer dann um, wenn du sagst, übrigens im Nobelstadtteil von Hamburg machen wir jetzt ein Flüchtlingsheim auf. Das nicht. Das nicht. Und das ist genau, wir führen in Deutschland eine extrem verlogene Debatte, die von beiden Seiten instrumentalisiert wird.
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1: Als Künstler, wenn du das selber machst, du gräbst dir da gerade dein eigenes Sechs, dein eigenes
2: Stuhlbein an deinem eigenen Ast, ja.
1: Ja, Sechs am eigenen Ast, genau. Und ich glaube, da liegt der Hase im Pfeffer. Das Publikum muss lernen, ich würde mir so wünschen, das Publikum, was eine gegenderte Website sieht, einfach sagt, ich gehe da nicht mehr hin. Ich frage mich, warum die Leute zum Beispiel auch ins Schmidt-Theater rennen. Da sind ganz viele Leute drin, die gegen das Gendern sind, aber sie gehen dahin. Und das begreife ich nicht. Und ich versuche das, ich bin hier nicht der Revoluzer, der das immer macht. Aber wenn ich eine Bühne habe, auf der ich mir das erlauben kann, wo ich dann denke, ich sag's jetzt mal wieder, weil in mir dieser Terrorist schlummert, dann sage ich's. Ich verstehe Menschen nicht, die in politisch korrekte Theater gehen. Ich begreife es nicht.
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0: 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Was Gesundheitsministerin Warken als Reform der Pflegeversicherung ausgibt, ist in Wirklichkeit ein Katalog von Leistungskürzungen und Mehrbelastungen auf Kosten der Schwächsten, meine neue freie Medien. Nius meldet zum Beispiel: Nun ist die Pflegeversicherung jedoch kein für sich stehender Bereich, sondern Teil einer gesamtgesellschaftlichen Schieflage, die den Generationenvertrag in den Augen vieler zunehmend auflöst. Während viele Pflegebedürftige und ihre Angehörigen buchstäblich vor dem Nichts stehen, zahlt die Bürgerversicherung 21,7 Milliarden Euro an ausländische Leistungsempfänger, von denen der Löwenanteil, 70-75%, teilweise seit Jahren keiner versicherungspflichtigen Tätigkeit nachgeht. Gerecht ist das nicht, meint das Internetportal Nius abschließend. Am Sonntag wurde ein Fall in Halle an der Saale bekannt, bei dem 4 Mädchen durch 4 Jugendliche aus Mali und Portugal vergewaltigt worden sein sollen. Doch nun kommt die Staatsanwaltschaft zu einem anderen Ergebnis. Das Treffen soll freiwillig gewesen sein, denn die Beschuldigten hätten sich bislang nicht zu den Vorwürfen geäußert. Die Aufklärung werde nach Angaben der Staatsanwaltschaft auch dadurch erschwert, dass die Mädchen, scheinbar wegen verabreichten Drogen und Alkohol, Erinnerungslücken hätten. Nach Angaben der Staatsanwaltschaft haben alle Beteiligten einen Migrationshintergrund. Die Bild berichtete am Montag über weitere Details zu dem Polizeieinsatz. Demnach fuhren am Samstagabend gegen 21 Uhr mehrere Einsatzwagen zu einem Mehrfamilienhaus in Halle. Mädchen seien bewusstlos aus der Wohnung getragen worden. Die SPD-Bundesjustizministerin Stefanie Hubig will gesetzlich verhindern, dass Rechtsextremisten als Schöffen an deutschen Gerichten tätig werden. Der Rechtsextremismus ist die größte Gefahr für unsere Demokratie. Und wir müssen unseren Rechtsstaat für die Auseinandersetzung mit Verfassungsfeinden und Extremisten stärken. Anlass ist eine Entwicklung, die die Ministerin wahrgenommen haben will. Es gibt Hinweise darauf, dass sich zunehmend Kandidaten als Schöffen bewerben, die nicht mehr auf dem Boden der freiheitlich-demokratischen Grundordnung stehen, sagte Hubig. New York City baut den Einsatz intelligenter Straßensensoren stark aus. Die Geräte sollen künftig an etwa 100 Standorten in allen 5 Bezirken installiert werden. Das Programm startete 2023 als Pilot mit 20 Sensoren und wird nun auf rund 80 weitere Standorte erweitert. Die KI-gestützten Sensoren zählen Fußgänger, Radfahrer, Busse und Fahrzeuge, messen Geschwindigkeiten und erkennen Verkehrsmuster sowie beinahe Unfälle. Die Aufnahmen werden in Echtzeit ausgewertet und angeblich sofort gelöscht. Nur anonymisierte Daten bleiben demnach gespeichert. 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
1: Ja, aber dieser Habeck, Robert, muss Pheromone wie ein Iltis ausströmen. Ja? Ich meine, wir erinnern uns an die stellvertretende Spiegel-Chefredakteurin Melanie Ammann, die schmachtend gesagt hat, ich muss schon sagen, dass Robert Habeck ein gewaltiges Charisma hat, dem man sich als Journalistin nicht so leicht entziehen kann.
2: Also, aber merkst du denn die Gemeinsamkeit? Ich meine, Mioska und diese Dame, die sind ja so vom Phänotyp her, sind die ja ein bisschen ähnlich, oder? Also man kann jetzt so bei der einen ein bisschen
1: mehr... Nein, die haben vielleicht ein ähnliches Alter, aber...
2: Und einen ähnlichen Haarschnitt, ich finde da schon so einiges.
1: Nee, und die eine hat längere Haare und die andere hat kurze Haare.
2: Haben die nicht beide sehr kurze? Ich dachte gerade...
1: Nein, Melanie Ammann hat keine kurzen Haare.
2: Na gut, jedenfalls knallte es so laut, weil das Höschen von Kara Mioska bis nach China durchflug. Das war wirklich ein Stück für die Fernsehgeschichte, was da lief. Und gleichzeitig erfahren wir...
1: Keine kritischen Fragen. Nichts zur Schwachkopf-Affäre, ne? Nichts zu diesen Anzeigen, gar nichts.
3: Ich hatte ja den Vorschlag gemacht bei Twitter X und das kam relativ gut an, offensichtlich bei den Nutzern, die Tiefe beim Arschkriechen künftig in Mioska zu messen. Man kann das auch in Zamparoni oder in Kiloklamot umrechnen.
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1: Was läuft hier eigentlich und warum? Diese Frage stellt am kommenden Mittwoch um 19 Uhr in Sippachzell im Zirbenschlüssel, Oberösterreich, Berlins, Christian Beer. Kein Unbekannter. Er ist der Unternehmer des Jahres in Österreich gewesen und führt die Heron-Gruppe. Ein ziemlich großer Laden, sitzen in Dornbirn. Aber, wie gesagt, diesen Vortrag am Mittwoch hält er in Sippachzell im Zirbenschlüssel. Um was es da gehen? Es geht vor allem darum, was die Unternehmer in Österreich, aber auch Umgebung, was sie tun können, damit es sie übermorgen noch gibt. Denn ihnen wird ja das Leben zur Hölle gemacht. Sie sollen ja abgeräumt werden. Und ein Unternehmer, der sich das gefallen lässt, ist kein Unternehmer, sondern er ist in diesem Falle ein Unterlasser und er schießt sich ins eigene Knie. Aber ich glaube, zusammen, gehakt, synchronisiert, können wir eine Menge tun. Und die Frage ist, auf welchen Gebieten man was tun kann. Und darum wird es gehen. Es geht zum Beispiel darum, wie man mit diesen Energiepreisen umgeht, die einen ja kaputt machen. Wie man mit den Medien umgeht, die einen komisch darstellen. Was man tun kann, damit Bargeld erhalten bleibt. All diese Dinge werden Thema sein. Und vor allem, es wird konkrete Vorschläge geben, was es jetzt schon gibt, womit man sich zur Wehr setzen kann. Nicht, was man noch bräuchte, was getan werden müsste, sondern was konkret jetzt da ist. Wer sich dafür interessiert, vor allem auch für einen Unternehmer, der nicht nur seinen Job macht, sondern sich politisch einmischt, der Verantwortung übernimmt für sein Land, seine Heimat, dem rate ich dahin zu gehen. Kommender Mittwoch, 19 Uhr, Zirbenschlüssel, Sippachzell, bei Linz 10 Kilometer. Und der Christian Beer ist halt jemand, der nicht nur die Fakten gut benennen kann, sondern der auch über einen sehr, sehr schönen Humor verfügt, dass man diesen ganzen Irrsinn erträgt. Denn ich glaube, wir werden sehr viel Humor brauchen, um das Ruder herumzureißen. Und das ist so groß, das Ruder, da brauchen wir sehr, sehr viele Hände. Geht also hin, macht euch schlau, synchronisiert euch und erzeugt Aufbruchstimmung. Und ganz wichtig, Make Querdenken great again. So läuft das. Danke, Christian. Ich kenne dich. Ich weiß, dass du jemand bist, der sich nicht unterkriegen lässt. Aber wir müssen ein paar Leute mehr werden. Ne? Und das schaffen wir auch zusammen. Ne? Servus, Papa.
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1: Dieses alles ändern fängt im Kopf an. Wir haben ein Systemversagen, wir haben eine Systemkrise. Und es ist absurd zu glauben, dass ich eine Systemkrise mit denselben Dingen kurieren kann, die mich dahin geführt haben, wo ich bin. Ich habe zu Parteien meine persönliche Meinung und ich glaube, dass es völlig egal ist, welche Partei sich da neu gründet oder nicht gründet. Sie hat eine innere Logik, die automatisch das Menschliche nach oben spült, Richtungskämpfe, wer ist da an Platz 1 und muss dann sich korrekt verhalten und all diese Spiele, die da dazugehören. Die sind derart immanent, dass sie nicht wirklich lösbar sind. Und deswegen kann man die Stufe vielleicht auch gleich überspringen und sich andere Dinge ausdenken.
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0: 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Ursula von der Leyen sagte am Rande des G7-Gipfels, die Ukraine erobere Gebiete zurück und habe die Fähigkeit entwickelt, strategische Ziele tief in Russland anzugreifen. Und die Ukraine ist zu einem weltweit führenden Hersteller modernster Militärausrüstung geworden. Russland hingegen spürt die Belastung und den Druck. Weiter meinte von der Leyen, Europa halte an seiner unerschütterlichen Unterstützung für die Ukraine fest. Friedensaktivisten erwiderten, dass die Frau nicht für Europas Bevölkerung sprechen kann, da sie von dieser nie gewählt wurde. Bundesarbeitsministerin Bärbel Bass hat sich den Fragen der Arbeitgeber auf dem Tag des Familienunternehmens gestellt. Auf dem Podium geriet die SPD-Politikerin wiederholt ins Kreuzfeuer der Zuschauer. Als sie von einer Frau im Publikum mit den konkreten Maßnahmen der geplanten Steuer- und Entlastungsagenda der Koalition konfrontiert wurde, geriet Bass ins Stocken. Ich kann jetzt und will noch keine Summe nennen und sagen, was da kommt, aber aus meinem Bereich wird viel kommen, betonte Bass. Die Arbeitsministerin hatte bereits ein passendes Beispiel parat. Sie kennen alle, glaube ich, die Aufkleber. Also, Sie haben eine Kaffeemaschine in Ihrem Büro. Alles TÜV-geprüft, gekauft. Sie müssen trotzdem noch so ein Klebchen drauf machen. Das kommt weg, erklärte Bass. Zunächst ging ein Raunen durch den Saal, bevor das Publikum in lautes Gelächter ausbrach. Denn Bass konnte die Abschaffung der Elektroprüfung als einzige konkrete Entlastungsmaßnahme nennen. Rund 3 Monate vor der Berliner Abgeordnetenhauswahl am 20. September liegt die CDU mit dem umstrittenen Bürgermeister Kai Wegner in einer aktuellen Civi-Umfrage für den Tagesspiegel mit 22% vorn. Zweitstärkste Kraft ist überraschend die AfD mit 18%. Die linken Kräfte müssen Einbußen hinnehmen und folgen knapp dahinter. Trotz des CDU-Vorsprungs hätte der seit 2023 regierende Senat aus CDU und SPD damit gegenwärtig keine Mehrheit mehr. Denkbar wären stattdessen Dreierbündnisse. So könnte die CDU mit SPD und Grünen weitermachen. Die persönlichen Bewertungen des regierenden Bürgermeisters Kai Wegner fallen rekordverdächtig schlecht aus. 76% der Befragten sind mit seiner Arbeit unzufrieden. Damit stellt Wegner erneut einen Negativrekord für einen Berliner Bürgermeister auf. Google, Apple, Microsoft, Visa, Mastercard und Huawei, die Weltgesundheitsorganisation, die EU-Kommission, die Weltbank, Interpol, die International Air Transport Association, die Weltbank und natürlich die Gates-Stiftung werden mit den Regierungen von unter anderem Deutschland, Großbritannien, der Schweiz, China, Brasilien und Singapur darüber beraten, wie man endlich den völlig gläsernen Menschen schaffen kann. Dies scheint der Weg zu sein, den eine neue geplante Super-App verwirklichen soll. Die Identitätssysteme, Zahlungsfunktionen, Kommunikation, öffentliche Dienste und der digitale Alltag sollen in einer einzigen Anwendung vereint werden. Das macht gleichzeitig die derzeit unabhängigen digitalen Räume unnötig, heißt es von IT-Experten. Wann diese App kommt, ist zwar noch unklar, aber die genannten Akteure arbeiten fieberhaft an der Umsetzung. 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
1: Wir haben jetzt zum Abschluss noch einen Punkt. Hast du gesagt, das ist wichtig, muss man sich anschauen. Da sind Lifestyle-Banker in Baku, die eigentlich hinter diesem ganzen Klimasparen und diesen Ideen stecken und weiter vorantreiben, was du ja schon skizziert hast. Also darüber kannst du berichten. Also sagen, du hast gesagt, diese Menschen, die dort arbeiten, die kennst du aus eigener Erfahrung. Nicht persönlich, aber diese Geisteshaltung, die dort vorherrscht.
2: Ja, ich kenne sie auch persönlich, also einige davon. Ich war Teil, durfte auch in verschiedene Institutionen reinschauen. Ich bin auch im Zuge der Finanzkrise 2008 und dann in der Griechenland-Krise sehr oft mit der Politik konfrontiert worden und habe da deutlich gesehen, wie diese Koordination stattfindet. Also es gibt diese G7-Treffen, die G20-Treffen, die IMF-Tagung, also der Monetary Fund, sprich die Weltbank, um letztendlich jeden Februar in Davos beim World Economic Forum zu enden. Und da muss man einfach sagen, dass es Dinge, man hat das ganz deutlich gesehen, auch an der Reaktion auf Covid, dass die koordiniert werden. Und man kann eigentlich die Uhr danach stellen, wenn es G7 oder G20-Treffen gibt, dass danach die gleichen Orders ausgegeben wurden.
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1: Ich bin noch nie so bedroht worden wie in linken und grünen Stadtteilen. Noch nie.
2: Ist es immer noch so?
1: Ja, ja. Da gibt es Stadtteile, die betrete ich nicht ohne Manpower. Das ist mir aber nie in einem konservativen, die mögen auf mich sagen, Arschgeige sagen die. Aber die setzen sich eher und sagen, dann diskutier doch mal. Ich muss mir ja auch in den Foren anhören. Geh doch zurück, wo du hergekommen bist. Du meinst nach Krefeld, wo ich geboren bin? Nee, wo dein Vater herkommt. Wieso nicht, wo meine Mutter herkommt? Die kommt aus Hamburg. Ich war ja mein Leben lang, ein größten Teil war ich ja Opfer von Rassismus. Aber jetzt sind diejenigen, mit denen ich mich früher politisch verortet habe, die härtesten Rassisten gegen mich. Die argumentieren übrigens auch nicht inhaltlich. Das ist auch bei J.D. Vance, sondern nur die Frisur oder irgendwas. So. Und das ist für mich schwach. Deswegen, wenn wir über rechts und links sprechen, das, was sie im Moment als links ausgibt, ist das ja gar nicht. Das, was sie als grün ausgibt, ist das ja gar nicht. Du kannst ja nicht für Frieden sein, grün sein und Waffen ins Kriegsgebiet liefern. Und die, die heute rechts sind, das sind die ehemaligen Konservativen. Nichts, was dort gesagt wird, ist auch nur annähernd so scharf, was nicht früher von der CSU unter Dräger geäußert wurde. Das ist alles politisch verzerrt. Und in den Medien haben wir es auch mit Leuten zu tun, die doch zu 70% ein linksgrünes Weltbild haben. Und es ist nicht mein Weltbild, und zwar schon deswegen nicht, weil ich es haben muss, um bei den Freunden zu bleiben. Ich möchte frei bleiben. Und ich möchte sagen können, das, was dieser Konservative sagt, das sehe ich genau.
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1: Wir blicken dann immer darauf, naja, ich habe ja nichts zu verbergen. Wer nichts zu verbergen hat, der hat auch nichts zu sagen, hat ja schon der Kollege jetzt in Moskau gesagt. Die Menschen sollen mal den Fokus auf das legen, um was es wirklich geht. Der Mensch, wie wir ihn heute kennen, ist im Weg. Er muss weg. Er muss durch einen berechenbaren Mensch ersetzt werden und wir landen mit diesen Riesenschritten in einer Dystopie. Und deswegen haben die Dinge miteinander zu tun. Natürlich, deswegen hat es auch keinen Sinn zu sagen, naja, dann nutze ich eben kein Smartphone mehr. Weil irgendwann musst du ja, sage ich mal, in deinem eigenen Garten etwas anbauen. Und dann wird das verboten. Das ist ja schon diskutiert, dass das normale Anbauen von natürlichen Lebensmitteln in Europa verboten werden soll, weil es dem Klima schadet. Das ist alles, ich denke mir das nicht aus. Also, das hat Zuthoff ja alles schon geschrieben. Es geht darum, die Menschen klein zu kriegen.

0: 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Am Sonntag wurde ein Fall in Halle an der Saale bekannt, bei dem 4 Mädchen durch 4 Jugendliche aus Mali und Portugal vergewaltigt worden sein sollen. Doch nun kommt die Staatsanwaltschaft zu einem anderen Ergebnis. Das Treffen soll freiwillig gewesen sein, denn die Beschuldigten hätten sich bislang nicht zu den Vorwürfen geäußert. Die Aufklärung werde nach Angaben der Staatsanwaltschaft auch dadurch erschwert, dass die Mädchen, scheinbar wegen verabreichten Drogen und Alkohol, Erinnerungslücken hätten. Nach Angaben der Staatsanwaltschaft haben alle Beteiligten einen Migrationshintergrund. Die Bild berichtete am Montag über weitere Details zu dem Polizeieinsatz. Demnach fuhren am Samstagabend gegen 21 Uhr mehrere Einsatzwagen zu einem Mehrfamilienhaus in Halle. Mädchen seien bewusstlos aus der Wohnung getragen worden. Die Rohölpreise sind nach der Ankündigung von Präsident Trump über ein Abkommen mit Iran zur Wiederöffnung der Straße von Hormuz auf den niedrigsten Stand seit Monaten gefallen. Trotz des Rückgangs liegen die Preise noch deutlich über dem Vorkriegsniveau. Die Straße von Hormuz, durch die 20% des weltweiten Öltransports laufen, soll am Freitag nach der Unterzeichnung des Abkommens in der Schweiz wieder geöffnet werden. Ob und wann an den deutschen Tankstellen die Preise spürbar fallen, ist nicht klar, da die Ölkonzerne ihre Gewinne weiter einstreichen wollen und die Bundesregierung auf die erhöhten Steuereinnahmen angewiesen ist. Was Gesundheitsministerin Warken als Reform der Pflegeversicherung ausgibt, ist in Wirklichkeit ein Katalog von Leistungskürzungen und Mehrbelastungen auf Kosten der Schwächsten, meinen neue freie Medien. Nios meldet zum Beispiel: Nun ist die Pflegeversicherung jedoch kein für sich stehender Bereich, sondern Teil einer gesamtgesellschaftlichen Schieflage, die den Generationenvertrag in den Augen vieler zunehmend auflöst. Während viele Pflegebedürftige und ihre Angehörigen buchstäblich vor dem Nichts stehen, zahlt die Bürgerversicherung 21,7 Milliarden Euro an ausländische Leistungsempfänger, von denen der Löwenanteil, 70-75%, teilweise seit Jahren keiner versicherungspflichtigen Tätigkeit nachgeht. Gerecht ist das nicht, meint das Internetportal Nios abschließend. Unter Schülern, die den mittleren Schulabschluss anstreben, verfehlt inzwischen fast jeder 4. Neuntklässler den Mindeststandard in Mathematik. Auch bei digitalen Kompetenzen schneiden viele Schüler schlecht ab. Mehr als 40% der 8-Klässler gelten hier als leistungsschwach. Das geht aus dem Nationalen Bildungsbericht 2026 hervor, der am Montag vorgestellt wurde. Rund 8% der Jugendlichen verlassen die allgemeinbildende Schule ohne Abschluss. Zwischen den Bundesländern reicht die Quote von 6-14%. Noch größer sind die Unterschiede zwischen den Kommunen. Dort liegt die Spanne zwischen 2-21%. Zwar arbeiten im Bildungsbereich heute deutlich mehr Menschen als vor 10 Jahren. An den Schulen stieg aber auch der Anteil der Lehrer ohne anerkannte Lehramtsprüfung. Im Schuljahr 2024 und 2025 lag er bundesweit bei 12%. 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
1: Aber die Afrikaner sind klar von den Chinesen besetzt. Es gibt in ganz Afrika kein riesiges Projekt, was nicht chinesisch ist. Also man sieht auch, wie die Chinesen teilweise da ihre Bevölkerung hin verpflanzt haben.
2: Das muss man, auch nochmal kurz hervorheben. Manche Menschen sich nicht so sehr damit beschäftigt haben. In Afrika, wir sagen über den gesamten afrikanischen Kontinent, Afrika ist kein Land, wie man zu Recht gesagt wird, sondern über diesen gesamten Kontinent sind die Chinesen mit riesigen Bauprojekten quasi rübergerollt. Von der einen zur anderen Küste haben sie Häfen gebaut, Autobahnen gebaut. Sie haben ganze Staaten mit Gießkannengeld, kann man sagen, in die Abhängigkeit gebracht, genau wie das Amerika ja auch tut. Sie haben billige Kredite gegeben und die Chinesen haben sozusagen die afrikanische Infrastruktur gebaut. Das ist in einem Umfang der Fall. Wer das bisher verpasst hat, das macht, also das ist so pauschal gesagt, wie du es gerade sagst, trifft es tatsächlich zu. Afrika gehört mehr oder minder wirtschaftlich den Chinesen, um es ganz hart zu sagen.
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3: Man muss jetzt die Frage stellen, wer prügelt da auf wen ein? Und Ive Stone, dieser berühmte Journalist, hat ja mal gesagt, jede Regierung lügt und wir sind ja Journalisten. Und wenn wir unsere Arbeit gut machen, kriegen wir Prügel. Das ist unsere Art von Lohn. Die Frage ist, von wem wir die Prügel kriegen? Von denen, die ertappt werden. Entscheidend ist, ob die, für die wir recherchieren, wie die uns tragen. Und wenn die uns nicht getragen hätten, dann würden wir hier ja nicht sitzen. Von daher, wenn man einen Journalismus betreibt, das sind alle lieb haben in der Regierung, dann ist es halt Propaganda. Und wenn man seinen Job richtig macht, dann kann man nicht davon ausgehen, dass die Politiker einen mögen. Dann hat man aber alles richtig gemacht. Das wird schon Beruf werden.
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1: Wenn man sich das von oben anschaut, ich war vor ungefähr 10 Jahren mit Hans-Werner Sinn in Portugal auf einer Veranstaltung als Referent und hat, das war kurz nach der Eurokrise, hat er gesagt, Deutschland hat noch. Und was wir hatten, war eben Mittelstand, auch gute Großkonzerne. Wir hatten beides. Wir hatten ein Wirtschaftsmodell, was ganz anders ist als die angelsächsische Wirtschaft, die der Hyperkapitalismus jetzt ist. Der war sozial und leistungsfähig. Und Hans-Werner Sinn sagte, nach der Eurokrise, Frankreich deindustrialisiert, Deutschland hat diese Industriekerne noch. Und wenn man die Kerne noch hat, kann man drauf aufbauen. Aber im Moment brechen uns auch diese Kerne weg. Und zwar rapide, das heißt, das Land wird wirklich verarmen.
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0: 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New York City baut den Einsatz intelligenter Straßensensoren stark aus. Die Geräte sollen künftig an etwa 100 Standorten in allen 5 Bezirken installiert werden. Das Programm startete 2023 als Pilot mit 20 Sensoren und wird nun auf rund 80 weitere Standorte erweitert. Die KI-gestützten Sensoren zählen Fußgänger, Radfahrer, Busse und Fahrzeuge, messen Geschwindigkeiten und erkennen Verkehrsmuster sowie beinahe Unfälle. Die Aufnahmen werden in Echtzeit ausgewertet und angeblich sofort gelöscht. Nur anonymisierte Daten bleiben demnach gespeichert. Rund 3 Monate vor der Berliner Abgeordnetenhauswahl am 20. September liegt die CDU mit dem umstrittenen Bürgermeister Kai Wegner in einer aktuellen Civi-Umfrage für den Tagesspiegel mit 22% vorn. Zweitstärkste Kraft ist überraschend die AfD mit 18%. Die linken Kräfte müssen Einbußen hinnehmen und folgen knapp dahinter. Trotz des CDU-Vorsprungs hätte der seit 2023 regierende Senat aus CDU und SPD damit gegenwärtig keine Mehrheit mehr. Denkbar wären stattdessen Dreierbündnisse. So könnte die CDU mit SPD und Grünen weitermachen. Die persönlichen Bewertungen des regierenden Bürgermeisters Kai Wegner fallen rekordverdächtig schlecht aus. 76% der Befragten sind mit seiner Arbeit unzufrieden. Damit stellt Wegner erneut einen Negativrekord für einen Berliner Bürgermeister auf. Google, Apple, Microsoft, Visa, Mastercard und Huawei, die Weltgesundheitsorganisation, die EU-Kommission, die Weltbank, Interpol, die International Air Transport Association, die Weltbank und natürlich die Gates-Stiftung werden mit den Regierungen von unter anderem Deutschland, Großbritannien, der Schweiz, China, Brasilien und Singapur darüber beraten, wie man endlich den völlig gläsernen Menschen schaffen kann. Dies scheint der Weg zu sein, den eine neue geplante Super-App verwirklichen soll. Die Identitätssysteme, Zahlungsfunktionen, Kommunikation, öffentliche Dienste und der digitale Alltag sollen in einer einzigen Anwendung vereint werden. Das macht gleichzeitig die derzeit unabhängigen digitalen Räume unnötig, heißt es von IT-Experten. Wann diese App kommt, ist zwar noch unklar, aber die genannten Akteure arbeiten fieberhaft an der Umsetzung. Bundesarbeitsministerin Bärbel Bass hat sich den Fragen der Arbeitgeber auf dem Tag des Familienunternehmens gestellt. Auf dem Podium geriet die SPD-Politikerin wiederholt ins Kreuzfeuer der Zuschauer. Als sie von einer Frau im Publikum mit den konkreten Maßnahmen der geplanten Steuer- und Entlastungsagenda der Koalition konfrontiert wurde, geriet Bass ins Stocken. Ich kann jetzt und will noch keine Summe nennen und sagen, was da kommt, aber aus meinem Bereich wird viel kommen, betonte Bass. Die Arbeitsministerin hatte bereits ein passendes Beispiel parat. Sie kennen alle, glaube ich, die Aufkleber. Also, sie haben eine Kaffeemaschine in ihrem Büro. Alles TÜV-geprüft gekauft. Sie müssen trotzdem noch so ein Klebchen drauf machen. Das kommt weg, erklärte Bass. Zunächst ging ein Raunen durch den Saal, bevor das Publikum in lautes Gelächter ausbrach. Denn Bass konnte die Abschaffung der Elektroprüfung als einzige konkrete Entlastungsmaßnahme nennen. 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
1: Okay, es ist Ihnen ja auch egal, weißt du, Sie haben ja nach dieser Magdeburg-Nummer neulich, als der Mörder von Magdeburg da durch den Weihnachtsmarkt gefahren ist, ist ja bekanntermaßen unbestrittene Tatsache, wussten die Behörden das seit Jahren, dass der Mann Gewalttäter ist, sie hatten konkrete Warnungen davor, das heißt, dass der Staat das komplett wusste, ist völlig unstrittig. Fraglich ist nur noch, können wir beweisen, dass Nancy Faeser es hat geschehen lassen? Ich persönlich glaube das, vollkommen egal, das persönliches Glauben. Was wir wussten ist, der Mann war ein Gewalttäter, wir wissen, die hatten alle Infos über den. Trotzdem sagt die Bundesregierung jetzt ganz offiziell über ihren Sender Deutschlandfunk, nach Magdeburg brauchen wir eine Vorratsdatenspeicherung, um sowas zu verhindern.
2: Ja,
1: auch da, eben. Es ist ihnen vollkommen egal, dass es offenkundig widersinnig ist, was sie da erzählen. Ja, Wladimir Putin ist schuld am Klimawandel, die AfD hat Magdeburg verursacht. Wenn sich verwählt wird, dann muss sofort alles abgeschafft werden, was da an Bürgern noch übrig ist. Also sie geben sich nicht den Hauch einer Mühe,
2: noch gut, so aber zu weißt du, tun,
1: als ob sie irgendwie innerhalb der Gesetze handeln.
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1: Wenn Sie das mal in der freien Wirtschaft vergleichen, stellen Sie vor, Sie fahren hier nach Zürich und bestellen sich den neuesten Tesla und kriegen dann einen abgerockten Renault. Den fahren Sie doch nicht 4 Jahre, um dann zu Mercedes zu gehen, um einen Mercedes zu bestellen und dann irgendeinen Dacia zu bekommen. Sie geben das Fahrzeug zurück, weil das Betrug ist. Aber bei Politik sagen Sie immer, naja, das ist das geringste Übel. Suchen Sie so auch Ihren Partner aus, ja? Da gibt es 5 Personen, die Sie gar nicht mögen, dann nehmen Sie den besten von den schlechten. Fahren Sie so in Urlaub. 5 Länder, die Sie echt meiden wollen. Da gehen Sie ins Beste von den Schlechten. Essen Sie auch so. 5 Restaurants, wo Sie schon mal den Magen verdorben haben. Der, wo es am wenigsten am schlimmsten war, da gehen Sie essen. Das tun Sie nicht. Aber wenn es um Ihr Leben geht und all die Regeln bei der Politik, dann haben Sie das akzeptiert. Das ist Drill. Sie sind zivilisiert. Das Zivilisierte an diesem Drill ist, dass Sie auf jemanden warten, der sich dagegen wehrt, wie man Sie verarscht. Wer soll das denn tun? Das können nur Sie tun. Ja?
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1: Zelensky war ja in Washington, um dieses seltene Erdenabkommen zu unterschreiben, ja, eigentlich. Und das wurde an dem Tag ja nichts, weil dann haben sie ihn ja aus dem Weißen Haus rausgeschmissen. Ja. Und kurz danach hat Putin ein Interview gegeben, in dem er sagt, Russland habe noch viel mehr seltene Erden, viel mehr als die Ukraine. Und man bietet dem Ausland, auch den USA, an, diese Vorkommen gemeinsam zu erschließen. Ja. Das dürfte dem Dealmaker Trump womöglich gefallen.
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Bundesarbeitsministerin Bärbel Bass hat sich den Fragen der Arbeitgeber auf dem Tag des Familienunternehmens gestellt. Auf dem Podium geriet die SPD-Politikerin wiederholt ins Kreuzfeuer der Zuschauer. Als sie von einer Frau im Publikum mit den konkreten Maßnahmen der geplanten Steuer- und Entlastungsagenda der Koalition konfrontiert wurde, geriet Bass ins Stocken. Ich kann jetzt und will noch keine Summe nennen und sagen, was da kommt, aber aus meinem Bereich wird viel kommen, betonte Bass. Die Arbeitsministerin hatte bereits ein passendes Beispiel parat. Sie kennen alle, glaube ich, die Aufkleber. Also, Sie haben eine Kaffeemaschine in Ihrem Büro. Alles TÜV-geprüft gekauft. Sie müssen trotzdem noch so ein Klebchen drauf machen. Das kommt weg, erklärte Bass. Zunächst ging ein Raunen durch den Saal, bevor das Publikum in lautes Gelächter ausbrach. Denn Bass konnte die Abschaffung der Elektroprüfung als einzige konkrete Entlastungsmaßnahme nennen. Unter Schülern, die den mittleren Schulabschluss anstreben, verfehlt inzwischen fast jeder vierte Neuntklässler den Mindeststandard in Mathematik. Auch bei digitalen Kompetenzen schneiden viele Schüler schlecht ab. Mehr als 40% der Achtklässler gelten hier als leistungsschwach. Das geht aus dem Nationalen Bildungsbericht 2026 hervor, der am Montag vorgestellt wurde. Rund 8% der Jugendlichen verlassen die allgemeinbildende Schule ohne Abschluss. Zwischen den Bundesländern reicht die Quote von 6-14%. Noch größer sind die Unterschiede zwischen den Kommunen. Dort liegt die Spanne zwischen 2-21%. Zwar arbeiten im Bildungsbereich heute deutlich mehr Menschen als vor 10 Jahren. An den Schulen stieg aber auch der Anteil der Lehrer ohne anerkannte Lehramtsprüfung. Im Schuljahr 2024 und 2025 lag er bundesweit bei 12%. Google, Apple, Microsoft, Visa, Mastercard und Huawei, die Weltgesundheitsorganisation, die EU-Kommission, die Weltbank, Interpol, die International Air Transport Association, die Weltbank und natürlich die Gates-Stiftung werden mit den Regierungen von unter anderem Deutschland, Großbritannien, der Schweiz, China, Brasilien und Singapur darüber beraten, wie man endlich den völlig gläsernen Menschen schaffen kann. Dies scheint der Weg zu sein, den eine neue geplante Super-App verwirklichen soll. Die Identitätssysteme, Zahlungsfunktionen, Kommunikation, öffentliche Dienste und der digitale Alltag sollen in einer einzigen Anwendung vereint werden. Das macht gleichzeitig die derzeit unabhängigen digitalen Räume unnötig, heißt es von IT-Experten. Wann diese App kommt, ist zwar noch unklar, aber die genannten Akteure arbeiten fieberhaft an der Umsetzung. Rund 3 Monate vor der Berliner Abgeordnetenhauswahl am 20. September liegt die CDU mit dem umstrittenen Bürgermeister Kai Wegner in einer aktuellen Civi-Umfrage für den Tagesspiegel mit 22% vorn. Zweitstärkste Kraft ist überraschend die AfD mit 18%. Die linken Kräfte müssen Einbußen hinnehmen und folgen knapp dahinter. Trotz des CDU-Vorsprungs hätte der seit 2023 regierende Senat aus CDU und SPD damit gegenwärtig keine Mehrheit mehr. Denkbar wären stattdessen Dreierbündnisse. So könnte die CDU mit SPD und Grünen weitermachen. Die persönlichen Bewertungen des regierenden Bürgermeisters Kai Wegner fallen rekordverdächtig schlecht aus. 76% der Befragten sind mit seiner Arbeit unzufrieden. Damit stellt Wegner erneut einen Negativrekord für einen Berliner Bürgermeister auf. 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
1: Und da wir eben nur die Aufnahmekapazität haben, die uns gegeben worden ist über mal ein paar hunderttausend Jahre Evolution, wo es eben diese Medien nicht gab, ist klar, wir können eine gewisse Menge an Informationen verarbeiten. Und da muss man schon ganz gut drauf aufpassen mit seinem Gehirn, welche Informationen sozusagen lasse ich da rein, mit welchen will ich mich auseinandersetzen. Und wenn man diese Auswahl nicht trifft, dann wird man überflutet. Und dann ist ganz klar, dann sieht man den Wald vor Bäumen nicht mehr. Und der, der das größte Megafon hat, der entscheidet, wie man sich zu verhalten hat.
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1: Die hier, die gut leben, leben vor allem deswegen gut, weil wir eine soziale Gemeinschaft sind. Das die einen tun rein und nehmen dann auch etwas raus. Aber der jemand, der nur rausnimmt und nie reintut, der ist keine Sozialgemeinschaft, der ist einfach asozial, das funktioniert auch nicht. Ja, also du kannst eben nicht einen Sozialstaat haben und offene Grenzen, sondern entweder Grenzkontrolle und Sozialstaat oder aber offene Grenzen und der Sozialstaat geht dem Ende entgegen und explodiert. Und wenn du also hierher gekommen bist, weil du glaubst, hier fließen Milch und Honig und man müsste gar nichts dafür tun, da hat man dir irgendwas Falsches erzählt, dann würde ich dich bitten, da nochmal darüber nachzudenken, und zwar am besten da, wo du eigentlich sein solltest. Ja, das gilt übrigens nicht für Leute, die tatsächlich das Recht auf Asyl haben, ist vollkommen klar. Gerade mit der deutschen Geschichte ist ja klar, dass jemand, der wirklich politisch bedroht wird, der wirklich in seinem Land verfolgt wird, weil er eine andere Religion hat, anders denkt und so weiter, ja, oder die falsche Sexualität lebt, wenn der bedroht wird, soll der natürlich hier bleiben. Aber wie viele derer, die hierher kommen, auf wie viele trifft das zu? Hier wird auch eine Agenda durchgewunken, auf die ich nicht mehr eingehen möchte, nur so viel, dass diejenigen, die immer dafür trommeln, mit dem Trommeln so von aufhören, wenn du sagst, übrigens in eurem schicken Stadtteil kommt jetzt ein eine Flüchtlingsunterkunft hin, da mögen sie das gar nicht mehr. Warum? Weil es natürlich zu Problemen und Spannungen führt.
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1: Ja, das eine ist eben, dass die Leute sich dagegen massiv wehren werden, die diesen Zeitgeist so krank gemacht haben. Das andere Problem ist aber auch, und das ist für mich viel wichtiger, es betrifft nicht genug, darauf werde ich immer wütend, es betrifft nicht genug Leute. Die Leute, immer wenn sie selber betroffen sind, das kannst du in der Comedy-Szene sehen, die haben alle dieses ganze politisch korrekte Gedöns mitgemacht. Diese ganzen Ismus-Quatsch und diese ganze, das sind alles Mediennutten und Direktionshuren, die haben alle die Fresse gehalten. Und dann haben sie gemerkt, oh, jetzt wird's aber eng. Und dann haben sie, damit sie wieder Witze machen können, haben sie die gelabelt. Deshalb machen sie dann Brutal Comedy, Roast Comedy, Migranten-Comedy, damit der Zuschauer weiß, so hier dürfen wir das. Wir haben das ist nichts anderes wie ein Hilferuf. Jetzt dürfen wir gar nichts mehr erzählen. Was machen wir bloß das, was wir da erzählen dürfen?
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Die SPD-Bundesjustizministerin Stefanie Hubig will gesetzlich verhindern, dass Rechtsextremisten als Schöffen an deutschen Gerichten tätig werden. Der Rechtsextremismus ist die größte Gefahr für unsere Demokratie. Und wir müssen unseren Rechtsstaat für die Auseinandersetzung mit Verfassungsfeinden und Extremisten stärken. Anlass ist eine Entwicklung, die die Ministerin wahrgenommen haben will. Es gibt Hinweise darauf, dass sich zunehmend Kandidaten als Schöffen bewerben, die nicht mehr auf dem Boden der freiheitlich-demokratischen Grundordnung stehen, sagte Hubig. Ursula von der Leyen sagte am Rande des G7-Gipfels, die Ukraine erobere Gebiete zurück und habe die Fähigkeit entwickelt, strategische Ziele tief in Russland anzugreifen. Und die Ukraine ist zu einem weltweit führenden Hersteller modernster Militärausrüstung geworden. Russland hingegen spürt die Belastung und den Druck. Weiter meinte von der Leyen, Europa halte an seiner unerschütterlichen Unterstützung für die Ukraine fest. Friedensaktivisten erwiderten, dass die Frau nicht für Europas Bevölkerung sprechen kann, da sie von dieser nie gewählt wurde. Am Sonntag wurde ein Fall in Halle an der Saale bekannt, bei dem 4 Mädchen durch 4 Jugendliche aus Mali und Portugal vergewaltigt worden sein sollen. Doch nun kommt die Staatsanwaltschaft zu einem anderen Ergebnis. Das Treffen soll freiwillig gewesen sein, denn die Beschuldigten hätten sich bislang nicht zu den Vorwürfen geäußert. Die Aufklärung werde nach Angaben der Staatsanwaltschaft auch dadurch erschwert, dass die Mädchen, scheinbar wegen verabreichten Drogen und Alkohol, Erinnerungslücken hätten. Nach Angaben der Staatsanwaltschaft haben alle Beteiligten einen Migrationshintergrund. Die Bild berichtete am Montag über weitere Details zu dem Polizeieinsatz. Demnach fuhren am Samstagabend gegen 21 Uhr mehrere Einsatzwagen zu einem Mehrfamilienhaus in Halle. Mädchen seien bewusstlos aus der Wohnung getragen worden. Was Gesundheitsministerin Warken als Reform der Pflegeversicherung ausgibt, ist in Wirklichkeit ein Katalog von Leistungskürzungen und Mehrbelastungen auf Kosten der Schwächsten, meinen neue freie Medien. Nius meldet zum Beispiel, nun ist die Pflegeversicherung jedoch kein für sich stehender Bereich, sondern Teil einer gesamtgesellschaftlichen Schieflage, die den Generationenvertrag in den Augen vieler zunehmend auflöst. Während viele Pflegebedürftige und ihre Angehörigen buchstäblich vor dem Nichts stehen, zahlt die Bürgerversicherung 21,7 Milliarden Euro an ausländische Leistungsempfänger, von denen der Löwenanteil, 70-75%, teilweise seit Jahren keiner versicherungspflichtigen Tätigkeit nachgeht. Gerecht ist das nicht, meint das Internetportal Nius abschließend. 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
1: Ganz viele Häuser haben Solaranlagen auf dem Dach jetzt. Also hier in Norddeutschland habe ich das so nicht beobachtet. Das kenne ich eigentlich nur aus Süddeutschland. Das ist mir noch aufgefallen. Ich habe heute einen Tesla auf der Autobahn gesehen. Der hatte hinten so einen Fahrradträger.
2: Ja.
1: Und da drauf stand ein Generator.
2: Auf dem Fahrradträger?
1: Auf dem Fahrradträger. Fest installiert. Also
2: Moment mal, der hat was gemacht, der Generator?
1: Den hat er einfach nur damit transportiert. Hinten drauf. Aber ich weiß nicht, ob er den als Backup-Lösung nutzen kann.
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1: Wir haben Menschen, die dieses System nicht 100% verstehen, aber denen man erklärt hat, hör zu, du wählst alle 4 Jahre einen Stellvertreter, dann lehnst du dich zurück und die machen das schon. Und wir alle wissen, dass das Leben so nicht funktioniert, aber es ist halt bequem. Und tatsächlich demokratisches Handeln ist unbequem, du müsstest dich viel mehr einmischen. Wann soll ich das denn machen? Gute Frage, vielleicht weniger Netflix gucken. Wäre eine Möglichkeit, dich viel mehr beteiligen. Und ich sehe bei der AfD Figuren, wo ich sage, die machen auch mich einen sehr ehrlichen Charakter. Tino Chrupalla gehört dazu. Die Frage ist, wie lange der in diesem System noch nach oben fährt und ehrlich bleiben kann, weil wir haben es auch bei den Grünen gesehen, sehr viele Leute, die real waren, sind abgesägt worden. Und das ist das Prinzip in jeder Partei. Und deswegen sage ich, sehe es auch bei Sarah Wagenknecht, dass da auch der ein oder andere ist. Und die werden dann zu Realisten. Ich habe ja mal an die Grünen geglaubt, bis ich gemerkt habe, man kauft den Leuten ihre Ideologie ab und sie kriegen etwas anderes dafür. Joschka Fischer ist das beste Beispiel dafür. Und deswegen sage ich, die Grünen haben gedacht, sie könnten durch die Institution gehen, die Institution ändern, aber die Institution hat sie geändert.
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1: Wir haben uns zu lange auf unseren Lorbeeren ausgeruht. Wir müssen jetzt damit leben. Es gibt eine multipolare Welt. Und wenn wir als Amerikaner noch eine Stimme haben wollen, die irgendwie gehört wird, müssen wir uns darauf fokussieren. Und nicht, wir müssen die alte amerikanische Weltordnung wiederherstellen. Es soll eine Welt geben, die unter der amerikanischen Frucht lässt. Der Zug ist einfach abgefahren. Und wer etwas anderes noch denkt, der lebt irgendwo im Kino. Und das passt gut zu unseren Knallchargen, von denen du gesprochen hast. Aber das ist nicht ernst zu nehmen.
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0: 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Unter Schülern, die den mittleren Schulabschluss anstreben, verfehlt inzwischen fast jeder vierte Neuntklässler den Mindeststandard in Mathematik. Auch bei digitalen Kompetenzen schneiden viele Schüler schlecht ab. Mehr als 40% der Achtklässler gelten hier als leistungsschwach. Das geht aus dem Nationalen Bildungsbericht 2026 hervor, der am Montag vorgestellt wurde. Rund 8% der Jugendlichen verlassen die allgemeinbildende Schule ohne Abschluss. Zwischen den Bundesländern reicht die Quote von 6-14%. Noch größer sind die Unterschiede zwischen den Kommunen. Dort liegt die Spanne zwischen 2-21%. Zwar arbeiten im Bildungsbereich heute deutlich mehr Menschen als vor 10 Jahren. An den Schulen stieg aber auch der Anteil der Lehrer ohne anerkannte Lehramtsprüfung. Im Schuljahr 2024 und 2025 lag er bundesweit bei 12%. New York City baut den Einsatz intelligenter Straßensensoren stark aus. Die Geräte sollen künftig an etwa 100 Standorten in allen 5 Bezirken installiert werden. Das Programm startete 2023 als Pilot mit 20 Sensoren und wird nun auf rund 80 weitere Standorte erweitert. Die KI-gestützten Sensoren zählen Fußgänger, Radfahrer, Busse und Fahrzeuge, messen Geschwindigkeiten und erkennen Verkehrsmuster sowie beinahe Unfälle. Die Aufnahmen werden in Echtzeit ausgewertet und angeblich sofort gelöscht. Nur anonymisierte Daten bleiben demnach gespeichert. Die Rohölpreise sind nach der Ankündigung von Präsident Trump über ein Abkommen mit Iran zur Wiederöffnung der Straße von Hormuz auf den niedrigsten Stand seit Monaten gefallen. Trotz des Rückgangs liegen die Preise noch deutlich über dem Vorkriegsniveau. Die Straße von Hormuz, durch die 20% des weltweiten Öltransports laufen, soll am Freitag nach der Unterzeichnung des Abkommens in der Schweiz wieder geöffnet werden. Ob und wann an den deutschen Tankstellen die Preise spürbar fallen, ist nicht klar, da die Ölkonzerne ihre Gewinne weiter einstreichen wollen und die Bundesregierung auf die erhöhten Steuereinnahmen angewiesen ist. Google, Apple, Microsoft, Visa, Mastercard und Huawei, die Weltgesundheitsorganisation, die EU-Kommission, die Weltbank, Interpol, die International Air Transport Association, die Weltbank und natürlich die Gates-Stiftung werden mit den Regierungen von unter anderem Deutschland, Großbritannien, der Schweiz, China, Brasilien und Singapur darüber beraten, wie man endlich den völlig gläsernen Menschen schaffen kann. Dies scheint der Weg zu sein, den eine neue geplante Super-App verwirklichen soll. Die Identitätssysteme, Zahlungsfunktionen, Kommunikation, öffentliche Dienste und der digitale Alltag sollen in einer einzigen Anwendung vereint werden. Das macht gleichzeitig die derzeit unabhängigen digitalen Räume unnötig, heißt es von IT-Experten. Wann diese App kommt, ist zwar noch unklar, aber die genannten Akteure arbeiten fieberhaft an der Umsetzung. 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
1: Ja, es ist eine interessante Entwicklung. Auf der einen Seite wird ja den Eltern von heute vorgeworfen, dass sie ihre Kinder zu wenig erziehen, zu selten irgendwie Nein sagen und so weiter. Ja, das ist auch ein Punkt, da kann man drüber reden. Aber was das Hauptproblem ist, jetzt vielleicht in diesem Bereich, über den wir gerade sprechen, ist, dass wenn eben andere, zum Beispiel Lehrer oder Erzieher oder wer auch immer kommt und meint, etwas dir über dein Kind zu erzählen, dem erstmal mehr zu glauben als dem eigenen Kind. Oder dann dich vor dem Lehrer irgendwie erklärst, warum, weshalb könnte denn mein Kind das jetzt gemacht haben, anstatt einfach zu sagen, erstmal stopp hier. Vielen Dank, dass Sie mir das erzählt haben. Ich kläre das erstmal mit meinem Kind.

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1: Die Schule ist, glaube ich, das einzige Produkt, wo der Kunde nicht gefragt wird.
2: Ja.
1: Sondern er wird zwangsverpflichtet. Wir kennen es doch von der GEZ. Du darfst bezahlen, musst bezahlen, auch wenn du es gar nicht guckst. Das ist so ähnlich. Aber ich meine, wir sind uns, glaube ich, am Tisch einig. Schule wurde gedacht, damit Schüler den unsichtbaren Lehrplan lernen. Nämlich dazu, du kriegst ein Lob, wenn du das, was wir dir geben, auswendig lernst, deine Gefühle unterdrückst, weil du fragst, was soll der ganze Quatsch, und das ausspuckst. Und wenn du das verinnerlicht hast, dann bist du ready fürs System und dann machst du Karriere und dann kriegst du später Geld und damit kannst du ja Produkte kaufen, mit denen du dann glücklich wirst, weil hier machen wir dich unglücklich. Da kommen am Ende Leute raus, die von allein.
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1: Epstein war wie P. Diddy jetzt gerade auch oder eben Robert Maxwell eine Art Informationsbroker. Er hat mit Informationen gehandelt für verschiedene Geheimdienste oder für Konzerne oder für irgendjemanden, der dem es gerade genützt hat. Auch Medien teilweise. Und
2: das heißt, er war einfach unfassbar gut vernetzt.
1: Er war unfassbar gut vernetzt, aber das birgt auch die Gefahr, dass du irgendwann so mächtig wirst und gefährlich wirst für die Mächte, dass verschiedene Leute ein Interesse daran haben, dass du verschwindest. Und ich glaube, dass das im Fall von Epstein genauso ist. Dass er wie ein Gleisarbeiter ist, der von zwei Zügen erwischt wird. Oder drei.
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0: 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Bundesarbeitsministerin Bärbel Bass hat sich den Fragen der Arbeitgeber auf dem Tag des Familienunternehmens gestellt. Auf dem Podium geriet die SPD-Politikerin wiederholt ins Kreuzfeuer der Zuschauer. Als sie von einer Frau im Publikum mit den konkreten Maßnahmen der geplanten Steuer- und Entlastungsagenda der Koalition konfrontiert wurde, geriet Bass ins Stocken. Ich kann jetzt und will noch keine Summe nennen und sagen, was da kommt, aber aus meinem Bereich wird viel kommen, betonte Bass. Die Arbeitsministerin hatte bereits ein passendes Beispiel parat. Sie kennen alle, glaube ich, die Aufkleber. Also, Sie haben eine Kaffeemaschine in Ihrem Büro. Alles TÜV-geprüft gekauft. Sie müssen trotzdem noch so ein Klebchen drauf machen. Das kommt weg, erklärte Bass. Zunächst ging ein Raunen durch den Saal, bevor das Publikum in lautes Gelächter ausbrach. Denn Bass konnte die Abschaffung der Elektroprüfung als einzige konkrete Entlastungsmaßnahme nennen. Google, Apple, Microsoft, Visa, Mastercard und Huawei, die Weltgesundheitsorganisation, die EU-Kommission, die Weltbank, Interpol, die International Air Transport Association, die Weltbank und natürlich die Gates-Stiftung werden mit den Regierungen von unter anderem Deutschland, Großbritannien, der Schweiz, China, Brasilien und Singapur darüber beraten, wie man endlich den völlig gläsernen Menschen schaffen kann. Dies scheint der Weg zu sein, den eine neue geplante Super-App verwirklichen soll. Die Identitätssysteme, Zahlungsfunktionen, Kommunikation, öffentliche Dienste und der digitale Alltag sollen in einer einzigen Anwendung vereint werden. Das macht gleichzeitig die derzeit unabhängigen digitalen Räume unnötig, heißt es von IT-Experten. Wann diese App kommt, ist zwar noch unklar, aber die genannten Akteure arbeiten fieberhaft an der Umsetzung. Unter Schülern, die den mittleren Schulabschluss anstreben, verfehlt inzwischen fast jeder vierte Neuntklässler den Mindeststandard in Mathematik. Auch bei digitalen Kompetenzen schneiden viele Schüler schlecht ab. Mehr als 40% der Achtklässler gelten hier als leistungsschwach. Das geht aus dem Nationalen Bildungsbericht 2026 hervor, der am Montag vorgestellt wurde. Rund 8% der Jugendlichen verlassen die allgemeinbildende Schule ohne Abschluss. Zwischen den Bundesländern reicht die Quote von 6-14%. Noch größer sind die Unterschiede zwischen den Kommunen. Dort liegt die Spanne zwischen 2-21%. Zwar arbeiten im Bildungsbereich heute deutlich mehr Menschen als vor 10 Jahren. An den Schulen stieg aber auch der Anteil der Lehrer ohne anerkannte Lehramtsprüfung. Im Schuljahr 2024 und 2025 lag er bundesweit bei 12%. New York City baut den Einsatz intelligenter Straßensensoren stark aus. Die Geräte sollen künftig an etwa 100 Standorten in allen 5 Bezirken installiert werden. Das Programm startete 2023 als Pilot mit 20 Sensoren und wird nun auf rund 80 weitere Standorte erweitert. Die KI-gestützten Sensoren zählen Fußgänger, Radfahrer, Busse und Fahrzeuge, messen Geschwindigkeiten und erkennen Verkehrsmuster sowie beinahe Unfälle. Die Aufnahmen werden in Echtzeit ausgewertet und angeblich sofort gelöscht. Nur anonymisierte Daten bleiben demnach gespeichert. 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
1: Der Staat mit unseren Steuergeldern beauftragt Ströer für die Kampagnen, die Ströer macht. Also anders ausgedrückt, die Bundesregierung hat Ströer in der Hand. Ströer wiederum wirkt wie ein ausgelagertes Propagandaportal. Die Kritik richtet sich immer gegen Dissidenten, Abweichler von der Regierungslinie. Und es geht immer darum, diese Personen persönlich fertig zu machen. Die Kritik geht immer ad personam, nie der Sache. Denn von der Sache haben die Autoren, was da läuft in der Ukraine, überhaupt keine Ahnung. Die können gar nicht mitreden. Es geht immer um die Person. Und das ist die Strategie. Und so wirkt Ströer wie ein ausgelagertes Propagandaportal der Bundesregierung.
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1: In dem Moment, wo die Russen durch eine europäische Armee oder durch Soldaten, die dort als Friedenstruppen geparkt werden und plötzlich in Kampfhandlungen Russland angreifen würden, glaube ich, dass irgendwann nach all den Jahren, weil das geht ja schon nach 8 Jahren Beschussteile der Ukraine mit russischer Bevölkerung, dass der Russe irgendwann sagt, der Russe sagt man immer schon, der Russe und die Amerikaner, ist auch schon eine Form von Rassismus, ja, es sind nämlich immer die Russen und die Amerikaner, dass der sagen, okay, wir schalten jetzt mal die Zentralen in Deutschland aus, die das mitorganisieren. Das trifft dann Kaiserslautern, das trifft dann Rammstein, das trifft dann Büchel und so weiter. Und dann werden wir feststellen, was analoge Waffen heute schon können, was so ein Marschflugkörper heute schon kann, welche Sprengkraft der hat. Und ich glaube, das muss erst passieren, bis man in Berlin feststellt, oh, Berlin und das Regierungsviertel ist aber ganz schnell ausgeschaltet. Das machen die jetzt wirklich. Mhm. Und in dem Moment, wo Krieg nicht mehr abstrakt wird und wo der auch nicht über Wochen sich zieht und irgendwo an der ganz Ostfront stattfindet, sondern wo plötzlich innerhalb von Minuten es dunkel wird in der einen oder anderen deutschen Stadt, wird man feststellen, dass die Bevölkerung sagt, das haben wir uns aber anders vorgestellt. Mhm. Weil man hat ja damals in Deutschland ziemlich lange gewartet. Ne? 43 ging es dann irgendwie, war dann auch die andere Mal in Deutschland. Das wird ja viel schneller gehen. Mhm. So. Und dann werden die Deutschen sagen, das wollten wir aber anders haben. Und ich fürchte, dass erst so etwas passieren muss, bis man vielleicht oben nachdenkt, ich glaube, wir gewinnen das nicht. Weil du kannst auch mit einer Zwille gegen den Flugzeugträger kämpfen. Das ist absurd. Du kannst gegen eine Atommacht nicht gewinnen. Du bist gezwungen zu verhandeln. Deswegen haben die ja.
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2: Dieser gesamten Beamtenapparat, ich folge da Markus Krall immer mehr, da kann man wirklich eindeutig sagen, das macht wirklich überhaupt keinen Sinn.
3: Hat er das gerade wieder gesagt? Du hast ja mit ihm gesprochen.
2: Ich hatte gerade mit ihm gesprochen und das war sehr interessant. Und wir haben auch jetzt, er wird ja mit auf unserem Kongress dabei sein, worauf ich mich sehr freue. Und gerade diese Aussagen auch, wie viel Ministerien abgeschafft werden sollen. Ich habe zum Beispiel gesagt, er will das Bauministerium abschaffen. Und er sagt, ja, natürlich Bauministerium. Wenn wir eins festgestellt haben, ist, dass der Staat nicht mal seine eigenen Gebäude bauen kann. Die sind alle viermal so teuer wie geplant. Die können es nicht. Mit anderen Worten, sie beweisen, dass diese Bauministerien und all diese Regeln, die vom Staat vorgegeben sind, völlig sinnlos sind und eigentlich nur Steuergelder verschlingen.
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Unter Schülern, die den mittleren Schulabschluss anstreben, verfehlt inzwischen fast jeder vierte Neuntklässler den Mindeststandard in Mathematik. Auch bei digitalen Kompetenzen schneiden viele Schüler schlecht ab. Mehr als 40% der Achtklässler gelten hier als leistungsschwach. Das geht aus dem Nationalen Bildungsbericht 2026 hervor, der am Montag vorgestellt wurde. Rund 8% der Jugendlichen verlassen die allgemeinbildende Schule ohne Abschluss. Zwischen den Bundesländern reicht die Quote von 6-14%. Noch größer sind die Unterschiede zwischen den Kommunen. Dort liegt die Spanne zwischen 2-21%. Zwar arbeiten im Bildungsbereich heute deutlich mehr Menschen als vor 10 Jahren. An den Schulen stieg aber auch der Anteil der Lehrer ohne anerkannte Lehramtsprüfung. Im Schuljahr 2024 und 2025 lag er bundesweit bei 12%. Bundesarbeitsministerin Bärbel Bass hat sich den Fragen der Arbeitgeber auf dem Tag des Familienunternehmens gestellt. Auf dem Podium geriet die SPD-Politikerin wiederholt ins Kreuzfeuer der Zuschauer. Als sie von einer Frau im Publikum mit den konkreten Maßnahmen der geplanten Steuer- und Entlastungsagenda der Koalition konfrontiert wurde, geriet Bass ins Stocken. Ich kann jetzt und will noch keine Summe nennen und sagen, was da kommt, aber aus meinem Bereich wird viel kommen, betonte Bass. Die Arbeitsministerin hatte bereits ein passendes Beispiel parat. Sie kennen alle, glaube ich, die Aufkleber. Also, Sie haben eine Kaffeemaschine in Ihrem Büro. Alles TÜV-geprüft, gekauft. Sie müssen trotzdem noch so ein Klebchen drauf machen. Das kommt weg, erklärte Bass. Zunächst ging ein Raunen durch den Saal, bevor das Publikum in lautes Gelächter ausbrach. Denn Bass konnte die Abschaffung der Elektroprüfung als einzige konkrete Entlastungsmaßnahme nennen. Am Sonntag wurde ein Fall in Halle an der Saale bekannt, bei dem 4 Mädchen durch 4 Jugendliche aus Mali und Portugal vergewaltigt worden sein sollen. Doch nun kommt die Staatsanwaltschaft zu einem anderen Ergebnis. Das Treffen soll freiwillig gewesen sein, denn die Beschuldigten hätten sich bislang nicht zu den Vorwürfen geäußert. Die Aufklärung werde nach Angaben der Staatsanwaltschaft auch dadurch erschwert, dass die Mädchen, scheinbar wegen verabreichten Drogen und Alkohol, Erinnerungslücken hätten. Nach Angaben der Staatsanwaltschaft haben alle Beteiligten einen Migrationshintergrund. Die Bild berichtete am Montag über weitere Details zu dem Polizeieinsatz. Demnach fuhren am Samstagabend gegen 21 Uhr mehrere Einsatzwagen zu einem Mehrfamilienhaus in Halle. Mädchen seien bewusstlos aus der Wohnung getragen worden. New York City baut den Einsatz intelligenter Straßensensoren stark aus. Die Geräte sollen künftig an etwa 100 Standorten in allen 5 Bezirken installiert werden. Das Programm startete 2023 als Pilot mit 20 Sensoren und wird nun auf rund 80 weitere Standorte erweitert. Die KI-gestützten Sensoren zählen Fußgänger, Radfahrer, Busse und Fahrzeuge, messen Geschwindigkeiten und erkennen Verkehrsmuster sowie beinahe Unfälle. Die Aufnahmen werden in Echtzeit ausgewertet und angeblich sofort gelöscht. Nur anonymisierte Daten bleiben demnach gespeichert. 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
1: Das hat mich stärker gemacht. So wie man das manchmal auch so sagt, dass das nicht gut ist, ist gar keine Frage. Und dass auf solchen Schulen mega viel Mist passiert und dass die Pädagogen gar nicht mehr daherkommen. Lehrer, viel zu wenig Lehrkräfte, so auch ein Fachkräftemangel, auch wie überall. So, aber wenn man das immer damit verbindet, dann sagen ja natürlich Eltern automatisch, wenn sie auch noch selber entscheiden dürfen, die gehen aufs Gymnasium. So, weil die gar nicht ihre Kinder mehr hintrauen. Dadurch wird das immer mehr Brennpunkt, weil manche Eltern können ihre Kinder nicht aufs Gymnasium geben, weil auf dem Gymnasium ist ein Tablet sofort Pflicht. Die Eltern müssen viel mehr finanziell machen, weil da wird in Skiurlaub gefahren auf dem Gymnasium. Auf der Hauptschule geht es halt in einen Park nebenan, weil die wissen, die sind total schwache Kinder. So, aber wenn man da nicht anfängt, da mal anzugehen, weil da waren 90% meiner Klassenkameraden sind irgendwo ins Handwerk oder Einzelhandel oder irgendwas, haben die einfachen oder einfacheren und geringer wertgeschätzten Berufe gelernt. So, und das ist halt heute, wird nicht wertgeschätzt, und auch, dass man den zweiten Bildungsweg dann geht, wird einfach nicht von den Eltern wertgeschätzt.
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1: Die Industrie verdient natürlich an der Pille, aber gleichzeitig kann man die Arbeitskraft Frau so lange nutzen, wie man sie nutzen will und nicht die Frau ist plötzlich schwanger geworden, weil die hatte irgendwie Sex und so, sondern die Frau kann es ja verhindern. Man kann dann sagen, wieso sind sie denn schwanger? Ja, haben sie einen Fehler gemacht? Früher hieß es ja, wir hatten Sex und wird man halt irgendwann schwanger. Jetzt kann man sagen, ja, können ruhig Sex haben, aber dass sie dann schwanger werden, das liegt ja an ihnen. Ja, also sie können es ja verhindern. Und wenn sie ein Kind bekommen, obwohl sie es eigentlich verhindern könnten, weil wir sie am Band brauchen, dann ist es ein Fehler von ihnen. Und da, ne, das ist dann, warum werden sie jetzt schwanger? Werden sie doch später schwanger? Also jetzt passt uns gar nicht.
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1: Wir erleben ein Kasperletheater mit der Politik. Und Kasperletheater heißt, im Kindergarten sitzen die Kinder vor dieser Bühne und rufen, Achtung Gretchen, das Krokodil kommt von hinten, die AfD frisst dich jetzt auf, pass auf. Und die andere Partei, die verschluckt dich jetzt. Das ist ein Theater und es ist deswegen ein Theater, weil man so mit unmündigen Kindern umgeht. Wir sind in einer infantilen Demokratie. Wir haben bitte einmal zu kreuzen, dass wir diese Sendung oder diese sehen wollen. Dann sind wir da und erleben ein Kasperletheater. Und wozu um alles in der Welt sollen wir uns denn noch informieren? Das ist doch völlig unnötig. Das ist so, als wenn ich in der Oper sitze und mir noch genau die Dialoge angucke und mich frage, warum der das vielleicht gemeint haben könnte und ob der jetzt vielleicht dann doch nach dem nächsten Akt da zurücktritt oder so. Völlig belanglos. Solange wir in der infantilen Demokratie sind, brauche ich als Bürger genau gar keine Informationen.
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0: 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Rund 3 Monate vor der Berliner Abgeordnetenhauswahl am 20. September liegt die CDU mit dem umstrittenen Bürgermeister Kai Wegner in einer aktuellen Civi-Umfrage für den Tagesspiegel mit 22% vorn. Zweitstärkste Kraft ist überraschend die AfD mit 18%. Die linken Kräfte müssen Einbußen hinnehmen und folgen knapp dahinter. Trotz des CDU-Vorsprungs hätte der seit 2023 regierende Senat aus CDU und SPD damit gegenwärtig keine Mehrheit mehr. Denkbar wären stattdessen Dreierbündnisse. So könnte die CDU mit SPD und Grünen weitermachen. Die persönlichen Bewertungen des regierenden Bürgermeisters Kai Wegner fallen rekordverdächtig schlecht aus. 76% der Befragten sind mit seiner Arbeit unzufrieden. Damit stellt Wegner erneut einen Negativrekord für einen Berliner Bürgermeister auf. Die Rohölpreise sind nach der Ankündigung von Präsident Trump über ein Abkommen mit Iran zur Wiederöffnung der Straße von Hormuz auf den niedrigsten Stand seit Monaten gefallen. Trotz des Rückgangs liegen die Preise noch deutlich über dem Vorkriegsniveau. Die Straße von Hormuz, durch die 20% des weltweiten Öltransports laufen, soll am Freitag nach der Unterzeichnung des Abkommens in der Schweiz wieder geöffnet werden. Ob und wann an den deutschen Tankstellen die Preise spürbar fallen, ist nicht klar, da die Ölkonzerne ihre Gewinne weiter einstreichen wollen und die Bundesregierung auf die erhöhten Steuereinnahmen angewiesen ist. Was Gesundheitsministerin Warken als Reform der Pflegeversicherung ausgibt, ist in Wirklichkeit ein Katalog von Leistungskürzungen und Mehrbelastungen auf Kosten der Schwächsten, meinen neue freie Medien. Nios meldet zum Beispiel: Nun ist die Pflegeversicherung jedoch kein für sich stehender Bereich, sondern Teil einer gesamtgesellschaftlichen Schieflage, die den Generationenvertrag in den Augen vieler zunehmend auflöst. Während viele Pflegebedürftige und ihre Angehörigen buchstäblich vor dem Nichts stehen, zahlt die Bürgerversicherung 21,7 Milliarden Euro an ausländische Leistungsempfänger, von denen der Löwenanteil, 70-75%, teilweise seit Jahren keiner versicherungspflichtigen Tätigkeit nachgeht. Gerecht ist das nicht, meint das Internetportal Nios abschließend. Die SPD-Bundesjustizministerin Stefanie Hubig will gesetzlich verhindern, dass Rechtsextremisten als Schöffen an deutschen Gerichten tätig werden. Der Rechtsextremismus ist die größte Gefahr für unsere Demokratie. Und wir müssen unseren Rechtsstaat für die Auseinandersetzung mit Verfassungsfeinden und Extremisten stärken. Anlass ist eine Entwicklung, die die Ministerin wahrgenommen haben will. Es gibt Hinweise darauf, dass sich zunehmend Kandidaten als Schöffen bewerben, die nicht mehr auf dem Boden der freiheitlich-demokratischen Grundordnung stehen, sagte Hubig. 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
1: Und ich glaube, bei allem kann man sich einfach sicher sein, dass es so viel Unbekanntes gibt im Vergleich zu dem, was man kennt. Und jetzt, wenn man sich die letzten Jahre anguckt, was da so auch für Entdeckungen gemacht werden, wird immer klarer, dass die Art und Weise, wie wir uns diese menschliche Geschichte angeguckt haben, einfach nicht so stimmen kann, wie es in den Büchern steht. Und das Problem, was ich wirklich damit habe, ist es als Fakt darzustellen. Wenn man sagen würde, okay, unsere Theorie ist, es wurde so und so, wurden die Pyramiden gebaut. Aber wir werden halt unterrichtet in Dokumentationen, wir kriegen schöne Animationen oder vielleicht nachgestellte Szenen mit Schauspielern. Aber das ist ja nicht die Wahrheit. Es ist eine Perspektive, eine Theorie, aber wie viel unbekannte Faktoren gibt es bei sowas, dass man da sagen kann, wir wissen es. Und das finde ich einen schweren Standpunkt zu vertreten.
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1: Praktisch gesehen wird uns wahrscheinlich von irgendeiner Regierung erklärt werden, es hätte ein erneuter Angriff der Russen stattgefunden, ein erneuter Grenzübertritt irgendwo da oben im hohen Norden und deswegen wäre jetzt NATO-Fall und deswegen gilt ab sofort das Kriegsrecht und wenn das Kriegsrecht gilt, dann gilt übrigens nicht mehr, dass man sagt, es gibt ja keine Wehrpflicht mehr oder ich will mich verweigern, nee, dann ist Kriegsrecht, dann ist alles ganz anders. Da verlassen dann auch Leute, die im wehrfähigen Alter sind, dann nicht mehr einfach das Heimatland. Das erleben ja viele UkrainerInnen und Ukrainer, die wehrfähig sind, die verlassen das Land nicht und die dann hier sind, die würden ein Däubel tun, zurückzufahren, weil die kommen da nicht mehr raus. Die landen dann direkt an der Front. Da gibt es auch jede Menge Videos, wo man Leute im Shanghai, sagt man ja neudeutsch, oder kidnappt und sie an die Front bringt, damit sie dort dann einen sinnlosen Krieg kämpfen. Also, deswegen, wenn das jetzt passieren würde, dann wäre das Problem wahrscheinlich so groß, dass der eine oder andere sagt, ich glaube, ich hätte schon viel früher etwas tun müssen. Und ich möchte davor warnen, bis zu diesem Moment zu warten, weil dann ist es zu spät.
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1: Letzte Frage. Was glauben Sie, wie viel hat es auch der AfD genutzt, dass es die Unterstützung gab von Elon Musk und dass es eben auch mutmaßlich Unterstützung gab aus Russland mit Desinformation? Ich sage nicht, dass Sie das eingefordert haben, aber es sieht ja so aus, als dass es das gegeben hat.
2: Ja, ich brauche bloß jeden Tag ARD und ZDF anmachen, da habe ich genug Desinformation. Also von daher, von ausländischer Desinformation zu sprechen, ich denke, das kann jeder Zuschauer sich jetzt selbst entscheiden, wo die Desinformation herkommt.
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0: 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Was Gesundheitsministerin Warken als Reform der Pflegeversicherung ausgibt, ist in Wirklichkeit ein Katalog von Leistungskürzungen und Mehrbelastungen auf Kosten der Schwächsten, meine neue freie Medien. Nius meldet zum Beispiel: Nun ist die Pflegeversicherung jedoch kein für sich stehender Bereich, sondern Teil einer gesamtgesellschaftlichen Schieflage, die den Generationenvertrag in den Augen vieler zunehmend auflöst. Während viele Pflegebedürftige und ihre Angehörigen buchstäblich vor dem Nichts stehen, zahlt die Bürgerversicherung 21,7 Milliarden Euro an ausländische Leistungsempfänger, von denen der Löwenanteil, 70-75%, teilweise seit Jahren keiner versicherungspflichtigen Tätigkeit nachgeht. Gerecht ist das nicht, meint das Internetportal Nius abschließend. Bundesarbeitsministerin Bärbel Bass hat sich den Fragen der Arbeitgeber auf dem Tag des Familienunternehmens gestellt. Auf dem Podium geriet die SPD-Politikerin wiederholt ins Kreuzfeuer der Zuschauer. Als sie von einer Frau im Publikum mit den konkreten Maßnahmen der geplanten Steuer- und Entlastungsagenda der Koalition konfrontiert wurde, geriet Bass ins Stocken. Ich kann jetzt und will noch keine Summe nennen und sagen, was da kommt, aber aus meinem Bereich wird viel kommen, betonte Bass. Die Arbeitsministerin hatte bereits ein passendes Beispiel parat. Sie kennen alle, glaube ich, die Aufkleber. Also, Sie haben eine Kaffeemaschine in Ihrem Büro. Alles TÜV-geprüft gekauft. Sie müssen trotzdem noch so ein Klebchen drauf machen. Das kommt weg, erklärte Bass. Zunächst ging ein Raunen durch den Saal, bevor das Publikum in lautes Gelächter ausbrach. Denn Bass konnte die Abschaffung der Elektroprüfung als einzige konkrete Entlastungsmaßnahme nennen. Rund 3 Monate vor der Berliner Abgeordnetenhauswahl am 20. September liegt die CDU mit dem umstrittenen Bürgermeister Kai Wegner in einer aktuellen Civi-Umfrage für den Tagesspiegel mit 22% vorn. Zweitstärkste Kraft ist überraschend die AfD mit 18%. Die linken Kräfte müssen Einbußen hinnehmen und folgen knapp dahinter. Trotz des CDU-Vorsprungs hätte der seit 2023 regierende Senat aus CDU und SPD damit gegenwärtig keine Mehrheit mehr. Denkbar wären stattdessen Dreierbündnisse. So könnte die CDU mit SPD und Grünen weitermachen. Die persönlichen Bewertungen des regierenden Bürgermeisters Kai Wegner fallen rekordverdächtig schlecht aus. 76% der Befragten sind mit seiner Arbeit unzufrieden. Damit stellt Wegner erneut einen Negativrekord für einen Berliner Bürgermeister auf. Die Rohölpreise sind nach der Ankündigung von Präsident Trump über ein Abkommen mit Iran zur Wiederöffnung der Straße von Hormus auf den niedrigsten Stand seit Monaten gefallen. Trotz des Rückgangs liegen die Preise noch deutlich über dem Vorkriegsniveau. Die Straße von Hormus, durch die 20% des weltweiten Öltransports laufen, soll am Freitag nach der Unterzeichnung des Abkommens in der Schweiz wieder geöffnet werden. Ob und wann an den deutschen Tankstellen die Preise spürbar fallen, ist nicht klar, da die Ölkonzerne ihre Gewinne weiter einstreichen wollen und die Bundesregierung auf die erhöhten Steuereinnahmen angewiesen ist. 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
1: Also ich bezeichne die künstliche Intelligenz und die damit verbundenen, die Robotik, aber beides eigentlich, betrachte ich als brutalen Angriffskrieg auf den Menschen. Das ist das Vokabular, was jetzt auch für Kriege benutzt wird in der Bundesregierung, und ich denke auch weltweit wird das benutzt, und es findet trotzdem überhaupt gar keine Beachtung. Also niemand kümmert sich darum und sagt, wir brauchen jetzt mal Regularien, die zum Beispiel den Mensch ganz klar an eine Stelle stellen, dass er seine Würde nicht verlieren kann. Und er verliert seine Würde, wenn auf einmal er manipuliert werden kann von einer Maschine, weil er gar nicht bemerkt, dass das eine Maschine ist, also dass das ein Roboter ist.
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1: Ist die Rechtfertigung, um aufrüsten zu können. Und wenn man sich überlegt, ne, was der Spaß kostet, das sind ja Milliarden. Ich habe das ja neulich schon mal gesagt, wir haben in Deutschland 38.000 Schulen und ein Wehretat zusammengenommen liegt ja bei 650 Milliarden. Da kommt noch was on top. Die ganzen verkappten Finanzierungen, dann wären das knapp 17 Millionen pro Schule. Und ich bin der Meinung, wir sollten dieses Geld lieber in Bildung investieren und in Versöhnung, in Verständigung, was wir sonst noch für Probleme haben. Denn man stelle sich vor, irgendeine Schule würde sagen, Entschuldigung, ich bräuchte noch mal kurz 17 Millionen. Doch jeder sagen, wovon träumst du nachts? Aber dafür ist dann plötzlich Sondervermögen da. Und da sieht man, dass das auch so durchkommt, nachdem Friedrich Merz erst gesagt hat, keinen Cent. Und dann ist es die Maximal. Wie was Demokratie bedeutet, das sind nur Wahlversprecher, das ist alles Humbug, aber auch eine paralysierte Gesellschaft, wo es keine Aufstände gibt, keine Demonstrationen gibt, sondern wo es dazu kommt, maximal, und das erstaunt, dass eine Menge Leute aus der CDU austreten. Das findet man schon beachtlich, ja. Und diejenigen, die für den Krieg trommeln, ist immer so, die gehen ja nicht hin. Die werden nach unseren Söhnen greifen und damit sozial gerecht ist, müssen auch Mädchen mittöten.
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1: Ja, also, und ich glaube, das Schlimmste, was der CDU seit Merkel passiert ist, ist die Wahl von Merz zum CDU-Chef. Ja? Ich meine, der ist angetreten, die AfD zu halbieren und jetzt ist er dabei, sie zu verdoppeln.
2: Und die CDU zu halbieren.
1: Ja, und das größte Problem, der Mann hat einfach keine Eier. Ja, also er hat keine Überzeugung, aber er hat auch keine Eier. Erinnert euch, der prescht vor und sagt was über die kleinen Paschas, kassiert einen Shitstorm, ja, der Regierungsmedien und rudert sofort zurück. Dann spricht er davon, dass man auf kommunaler Ebene mit allen Parteien sprechen muss, auch mit der AfD, um halt pragmatische Politik zu machen. Kassiert einen Shitstorm, rudert schon wieder zurück, fällt in jede Falle dieser Brandmauer hinein und sagt, und meine Brandmauer ist die höchste, sowas ähnliches hat er jetzt gesagt. Also niemand distanziert sich so wie wir und kapiert überhaupt nicht, dass er die CDU damit absolut in den Untergang schickt.
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0: 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Bundesarbeitsministerin Bärbel Bass hat sich den Fragen der Arbeitgeber auf dem Tag des Familienunternehmens gestellt. Auf dem Podium geriet die SPD-Politikerin wiederholt ins Kreuzfeuer der Zuschauer. Als sie von einer Frau im Publikum mit den konkreten Maßnahmen der geplanten Steuer- und Entlastungsagenda der Koalition konfrontiert wurde, geriet Bass ins Stocken. Ich kann jetzt und will noch keine Summe nennen und sagen, was da kommt, aber aus meinem Bereich wird viel kommen, betonte Bass. Die Arbeitsministerin hatte bereits ein passendes Beispiel parat. Sie kennen alle, glaube ich, die Aufkleber. Also, Sie haben eine Kaffeemaschine in Ihrem Büro. Alles TÜV-geprüft gekauft. Sie müssen trotzdem noch so ein Klebchen drauf machen. Das kommt weg, erklärte Bass. Zunächst ging ein Raunen durch den Saal, bevor das Publikum in lautes Gelächter ausbrach. Denn Bass konnte die Abschaffung der Elektroprüfung als einzige konkrete Entlastungsmaßnahme nennen. Die SPD-Bundesjustizministerin Stefanie Hubig will gesetzlich verhindern, dass Rechtsextremisten als Schöffen an deutschen Gerichten tätig werden. Der Rechtsextremismus ist die größte Gefahr für unsere Demokratie. Und wir müssen unseren Rechtsstaat für die Auseinandersetzung mit Verfassungsfeinden und Extremisten stärken. Anlass ist eine Entwicklung, die die Ministerin wahrgenommen haben will. Es gibt Hinweise darauf, dass sich zunehmend Kandidaten als Schöffen bewerben, die nicht mehr auf dem Boden der freiheitlich-demokratischen Grundordnung stehen, sagte Hubig. Was Gesundheitsministerin Warken als Reform der Pflegeversicherung ausgibt, ist in Wirklichkeit ein Katalog von Leistungskürzungen und Mehrbelastungen auf Kosten der Schwächsten, meinen neue freie Medien. Nios meldet zum Beispiel: Nun ist die Pflegeversicherung jedoch kein für sich stehender Bereich, sondern Teil einer gesamtgesellschaftlichen Schieflage, die den Generationenvertrag in den Augen vieler zunehmend auflöst. Während viele Pflegebedürftige und ihre Angehörigen buchstäblich vor dem Nichts stehen, zahlt die Bürgerversicherung 21,7 Milliarden Euro an ausländische Leistungsempfänger, von denen der Löwenanteil, 70-75%, teilweise seit Jahren keiner versicherungspflichtigen Tätigkeit nachgeht. Gerecht ist das nicht, meint das Internetportal Nios abschließend. Die Rohölpreise sind nach der Ankündigung von Präsident Trump über ein Abkommen mit Iran zur Wiederöffnung der Straße von Hormus auf den niedrigsten Stand seit Monaten gefallen. Trotz des Rückgangs liegen die Preise noch deutlich über dem Vorkriegsniveau. Die Straße von Hormus, durch die 20% des weltweiten Öltransports laufen, soll am Freitag nach der Unterzeichnung des Abkommens in der Schweiz wieder geöffnet werden. Ob und wann an den deutschen Tankstellen die Preise spürbar fallen, ist nicht klar, da die Ölkonzerne ihre Gewinne weiter einstreichen wollen und die Bundesregierung auf die erhöhten Steuereinnahmen angewiesen ist. 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
1: Hochprofessionell auch diese Geschichten dann verbreitet werden. Wir haben den Inlandsgeheimdienst. Haldenwang war ja bis vor kurzem dann noch der Chef. Und der Inlandsgeheimdienst sagt, wir passen tagesaktuell auf, dass die richtigen Narrative kursieren. Und wenn mal die falschen kursieren sollten, wenn die Menschen auf die Idee kommen könnten, eine andere Geschichte zu glauben, dann haben wir sofort tagesaktuell entsprechende Gegenmöglichkeiten, das Ganze zu debunken. Das heißt, es wird hochprofessionell gemacht. Und deswegen müssen wir uns schon bewusst sein, dass dieser Debattenraum, diese Manipulation, die findet auf eine Art und Weise statt, die ist so geschickt, die ist in 100, 120 Jahren so verfeinert worden, dass bei dem Menschenbild, das ich habe, die Menschen sind friedlich, sie würden sich nicht töten, dass das doch sehr gezielt immer wieder unterlaufen wird. Hochprofessionell und umso wichtiger ist einfach die Aufklärung. Man kann es nicht genug betonen.
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4: Yes, and neither would you, Derek, this star nonsense.
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4: No, it isn't.
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1: Ich habe ja mit KenFM angefangen 2001, da war es noch eine Radiosendung. Dann wurde es zu einer Internetsendung 2011, weil ich beim RBB rausgeschmissen wurde. Weil ich einfach gedacht habe, ich könnte das, was ich im Musikbereich gemacht habe, nämlich einladen, wenn ich will, auch im Politbereich machen. Und da hieß es, nee, das geht nicht, da hatte ich keine Lust mehr, machen wir das nicht. Und dann habe ich aufgehört und habe mir halt irgendwann die Frage gestellt, wie lange ich noch politische Interviews machen will. Also ausschließlich im Gespräch, Position, weil wir bedienen die Blase. Und wir informieren und motivieren Leute auf einem Gebiet, wo man irgendwann sagt, am Wissen liegt's nicht. Also das ist eigentlich alles da. Wir können über Geopolitik jetzt nicht mehr so viel wirklich Neues erzählen. Ein neuer Konflikt, aber alte Muster. Und ich wollte das nicht mehr machen, weil ich wollte ja, dass die Leute ins Tun kommen. Und dann habe ich gesagt, okay, ich darf nicht nur den Kopf ansprechen, ich muss die Leute aktiv schalten. Und wie geht das? Und es geht nicht mit reinem Bühnenprogramm, es geht nicht mit reinem, das müsstest du noch wissen, sondern die Leute, den Leuten helfen, sich selbst auszubilden, damit sie eine Erfahrung machen. Nämlich eigentlich könnt ihr das, was ihr wollt. Ihr sucht immer den Experten, ihr seid so konditioniert. Und das ist für mich viel, viel schöner. Das ist so wie einem Kind Fahrradfahren beibringen. Warum hast du das, warum hast du wirklich losgelassen beim Fahrradfahren? Ich will ja, dass die Kinder Fahrradfahren lernen. So, das macht dir viel mehr Spaß, wie alleine Fahrradfahren. Und auf dem Weg als Journalist zu arbeiten, vergisst man irgendwann, warum man eigentlich in die Branche eingestiegen ist. Und dann wird man ein Opfer des Systems, weil wir verändern ja nicht wirklich etwas. Wir können nur dazu beitragen, dass Menschen sagen, ich verändere etwas. Und wenn du aber das eine andere Perspektive hast, dann kannst du nur gefrustet sein, weil man muss doch am Ende die Frage stellen, was haben wir groß verändert? Wir wollen immer was Großes verändern. Aber vielleicht ist es viel größer, wenn Menschen bei sich anfangen und gemeinsam sich verändern. Das ist halt ein Prozess.
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1: Dass wenn man mir droht oder mich versucht in die Knie zu zwingen, dann reagiere ich komplett atypisch und sage jetzt erst recht. Das ist mein Charakter, das ist mein Naturell. Wenn man mich höflich um etwas bittet und sagt, geh bitte, überleg dir das, dann sage ich, okay, können wir drüber reden. Aber wenn einer mir versucht, unverhohlen zu drohen, existenziell, finanziell oder gesellschaftlich oder wie auch immer zu drohen, dann erst recht. Und dann wäre ich zur Furie. So, aber wenn alle die, die aus Bequemlichkeit oder Angst und Bequemlichkeit einfach einmal hin und wieder aus ihrer bequemen Zone rauskommen und das Maul aufreißen würden, dann würden sie vielleicht nicht die wenigen so wenig fühlen, sondern dann würden wir draufkommen, dass wir viel mehr sind, als uns Regierungen oder öffentlich-rechtliche Medien glauben lassen.
2: 100%, haben Sie 100% recht.
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0: 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Unter Schülern, die den mittleren Schulabschluss anstreben, verfehlt inzwischen fast jeder vierte Neuntklässler den Mindeststandard in Mathematik. Auch bei digitalen Kompetenzen schneiden viele Schüler schlecht ab. Mehr als 40% der Achtklässler gelten hier als leistungsschwach. Das geht aus dem Nationalen Bildungsbericht 2026 hervor, der am Montag vorgestellt wurde. Rund 8% der Jugendlichen verlassen die allgemeinbildende Schule ohne Abschluss. Zwischen den Bundesländern reicht die Quote von 6-14%. Noch größer sind die Unterschiede zwischen den Kommunen. Dort liegt die Spanne zwischen 2-21%. Zwar arbeiten im Bildungsbereich heute deutlich mehr Menschen als vor 10 Jahren. An den Schulen stieg aber auch der Anteil der Lehrer ohne anerkannte Lehramtsprüfung. Im Schuljahr 2024 und 2025 lag er bundesweit bei 12%. Am Sonntag wurde ein Fall in Halle an der Saale bekannt, bei dem 4 Mädchen durch 4 Jugendliche aus Mali und Portugal vergewaltigt worden sein sollen. Doch nun kommt die Staatsanwaltschaft zu einem anderen Ergebnis. Das Treffen soll freiwillig gewesen sein, denn die Beschuldigten hätten sich bislang nicht zu den Vorwürfen geäußert. Die Aufklärung werde nach Angaben der Staatsanwaltschaft auch dadurch erschwert, dass die Mädchen, scheinbar wegen verabreichten Drogen und Alkohol, Erinnerungslücken hätten. Nach Angaben der Staatsanwaltschaft haben alle Beteiligten einen Migrationshintergrund. Die Bild berichtete am Montag über weitere Details zu dem Polizeieinsatz. Demnach fuhren am Samstagabend gegen 21 Uhr mehrere Einsatzwagen zu einem Mehrfamilienhaus in Halle. Mädchen seien bewusstlos aus der Wohnung getragen worden. Ursula von der Leyen sagte am Rande des G7-Gipfels, die Ukraine erobere Gebiete zurück und habe die Fähigkeit entwickelt, strategische Ziele tief in Russland anzugreifen. Und die Ukraine ist zu einem weltweit führenden Hersteller modernster Militärausrüstung geworden. Russland hingegen spürt die Belastung und den Druck. Weiter meinte von der Leyen, Europa halte an seiner unerschütterlichen Unterstützung für die Ukraine fest. Friedensaktivisten erwiderten, dass die Frau nicht für Europas Bevölkerung sprechen kann, da sie von dieser nie gewählt wurde. New York City baut den Einsatz intelligenter Straßensensoren stark aus. Die Geräte sollen künftig an etwa 100 Standorten in allen 5 Bezirken installiert werden. Das Programm startete 2023 als Pilot mit 20 Sensoren und wird nun auf rund 80 weitere Standorte erweitert. Die KI-gestützten Sensoren zählen Fußgänger, Radfahrer, Busse und Fahrzeuge, messen Geschwindigkeiten und erkennen Verkehrsmuster sowie beinahe Unfälle. Die Aufnahmen werden in Echtzeit ausgewertet und angeblich sofort gelöscht. Nur anonymisierte Daten bleiben demnach gespeichert. 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
4: Ja, möglich ist alles. Also, aber was es auf jeden Fall ist, ist Propaganda. Das hat der Michael ja schön erklärt. Und was ja auch zu Propaganda gehört, ist Verwirrung. Wir kennen das von Corona. Man hat uns von Anfang an verwirrt mit R-Zahl, Flatten the Curve, Inzidenzen. Das hat ja alles kein Mensch mehr richtig verstanden. Wollte natürlich auch keiner zugeben. Und hier ist es auch so. Was ist dieser Mann? Ist dieser Mann links? Ist dieser Mann rechts? Ist das ein schiitischer Islamist? Ist der Islamhasser? Hat der die Frauen aus Saudi-Arabien rausgebracht? Hat er sie in Wirklichkeit gequält? Es gibt zu jedem Fakt auch das Gegenteil. Und das heißt für mich auch, dass hier eine große Art von Propaganda weitergetrieben wird, ja. Und schön ist natürlich auch, dass Elon Musk jetzt schuld sein soll, ja. weil Taleb ja auf X haufenweise Drohungen und Attentatsträume ausgestoßen hat. Lustigerweise ja auch unter einem Post von Innenministerin Faeser, ja.
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1: Wenn es am 24. Juni, das ist ja das offizielle Datum, dazu kommt, dass das Kompaktmagazin verboten wird, die haben ja einen sehr, sehr guten Anwalt ja auch, ja, Foschgerau, die da sagen, es ist absurd, was ihr macht, dann ist es für mich vollkommen klar, dass Deutschland keine wirkliche Demokratie mehr ist, weil dann ist es klar, dass Artikel 5 nichts mehr gilt. Dann ist ja das Papier nicht wert, auf dem er geschrieben ist, sondern dann ist es eine Frage der Willkür, ob eine Regierung sagt, der da muss weg. Der nervt, der ist nämlich in irgendeiner Weise relevant, meinungsbildend und da finden wir dann keine Gründe bei dem, was er publiziert. Wir machen ihn zum Verein und können ihn einfach verbieten. Und das ist dann eben Willkür. So, und das ist die Gängelung.
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1: Aufhören, immer auf die Leute loszugehen und sich zu denken, Mensch, der böse Tedros, der muss abgesetzt werden, weil er diese WHO-Pandemie-Vertrag jetzt unbedingt, wenn wir den Tedros beseitigen oder ihn zur Verantwortung ziehen, dann werden 5 weitere Köpfe nachwachsen. Die große Frage ist ja, was sind die strukturellen Bedingungen? Ja. Sie haben es vorhin ja auch angedeutet nochmal, oder? Also wirklich die Frage zu stellen, was ist die Grundthematik in

0: 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Nachdem ein Streit zwischen zwei Clan-Familien eskaliert war und ein 16-Jähriger auf einen Polizisten geschossen und ihn schwer verletzt hatte, lief eine tagelange Fahndung in ganz Europa. Am Dienstagabend hat sich der Jugendliche in Begleitung eines Anwalts bei der Polizei in Göttingen gemeldet. Das teilte die Staatsanwaltschaft Braunschweig mit. Gegen den Jugendlichen mit Wurzeln im Kosovo wird wegen des Verdachts auf versuchten Totschlag ermittelt. Die Ermittler prüfen auch, ob ein Zusammenhang mit früheren Auseinandersetzungen zwischen örtlichen Großfamilien besteht. Erst wenige Tage zuvor waren am Waageplatz rund 20 Personen aneinander geraten. Zeugen berichteten damals von Schlagwerkzeugen und mehreren Schüssen. Die Polizei stellte später eine Schreckschusspistole, einen Teleskopschlagstock und einen Baseballschläger sicher. Die Lufthansa-Gruppe reduziert ihr Angebot auf der Kurzstrecke auch nach dem Ende von Cityline und der Herausnahme von 20.000 Flügen im laufenden Sommerprogramm weiter. Dieter Franks, Chief Commercial Officer im Konzernvorstand, sagte: Es ist für die gesamte Gruppe wirtschaftlich nicht sinnvoll, jeden Flughafen von jedem unserer 6 Drehkreuze anzufliegen. Es werde in den nächsten 5 bis 10 Jahren in Europa noch ein paar Veränderungen geben, sagte der Manager weiter, denn das Europageschäft ist für Lufthansa, aber auch für viele andere Airlines eine Herausforderung. Cyberangriffe werden für den deutschen Mittelstand zunehmend zu einer existenziellen Bedrohung. Viele Betriebe sind durch die fortschreitende Digitalisierung hochgradig abhängig von funktionierender IT. Ohne Internet halten sie im Schnitt nur rund 20 Stunden durch. Genau diese Schwachstelle nutzen Kriminelle aus. 2025 entstanden durch Diebstahl, Sabotage und Industriespionage Schäden von knapp 290 Milliarden Euro, wovon rund 70% auf Cyberattacken entfielen. Besonders gefährlich sind Ransomware-Angriffe, bei denen Daten verschlüsselt und Unternehmen zusätzlich mit Veröffentlichung erpresst werden. Ein aktuelles Beispiel ist das Ford Autohaus Pichel in Chemnitz, das Ende 2025 angegriffen wurde. Die IT war wochenlang lahmgelegt, normale Geschäftsabläufe kaum möglich. Das Unternehmen musste schließlich Insolvenz anmelden. Der Vorstoß des früheren Bundesfinanzministers Peer Steinbrück, SPD, dem Thüringer AfD-Landeschef Björn Höcke das passive Wahlrecht zu entziehen, stößt in der SPD auf Zustimmung. Der SPD-Außenpolitiker Ralf Stegner sagte, der mögliche Entzug des passiven Wahlrechts solle als ein Mittel unserer wehrhaften Demokratie ernsthaft geprüft werden. Der Vizechef der AfD im Thüringer Landtag, Daniel Haseloff, kritisierte die Debatte um Höcke scharf. Wer politische Gegner von Wahlen ausschließen will, schützt nicht die Demokratie, sondern schafft sie ab, sagte er. 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
1: Also ich verleihe Elmar Thewesen als Journalist posthum den Idi Amin-Orden am brüchigen Gummi für den Beweis, dass der größte Erfolg von Propaganda ist, wenn die Propagandisten selbst drauf reinfallen. Ja,
2: aber das ist doch der entscheidende Punkt, da hast du völlig recht. Die haben das wirklich geglaubt, oder? Also wir haben ja neulich auch tatsächlich, wir sprechen ja gelegentlich auch außerhalb dieser Sendung, man will es kaum glauben, und haben uns ja genau darüber nicht relativ sprachlos und wortreich unterhalten. Die haben das alles selber geglaubt. Das ist für mich eigentlich die schockierendste Erkenntnis nach diesem ganzen Schauspiel. Diese ganzen Puppen um Olaf Schmerkel, Annalena und wie sie alle heißen, die da wirklich durch die übelste Korruption nur an ihre Posten kommen können, die haben die Vorgaben aus Langley geglaubt. Die haben bis zuletzt, anders macht das alles keinen Sinn, bis zuletzt die Aussage bekommen aus ihrem Befehlsstand, aus dem Oberkommando der Propagandamacht, Kamala wird's machen. Das geht alles gut. Keine Sorge, macht nur weiter.
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1: Der Spiegel hat das ja vor vielen Jahren schon mal geschrieben. Deutsche müssen das Töten wieder lernen. Ich kann diesen Spiegelredakteuren und diesen Sternredakteuren nur Folgendes sagen. Nach ihnen, ich gehe, um zu gucken, was los ist, wenn du an der Front gefallen bist. Und vielleicht nochmal, warum das alles zusammenpasst. Die Gründerväter des Stern und des Spiegel waren ja alle in der NSDAP. Das wird ja immer vergessen. Ja, so. Und ich erinnere an die Täter-Tagebücher. Ja, und deswegen, das gehört irgendwie dazu. Presse wird im Ernstfall immer gleichgeschaltet und zwischendurch kämpfen sie eben einen Wirtschaftskrieg und machen dort Märkte gut. Und wenn man sich erinnert, die 2000 Angestellten, die unter Goebbels in der Propagandaabteilung waren, die sind ja nach dem Zweiten Weltkrieg in die deutsche Werbung gegangen und haben Sprüche geklopft, die wir alle kennen. Uwex heißt die Skibrille, Persil, da weiß man, was man hat. Frag doch mal, wo waren sie denn vorher eigentlich? Ach so, da haben sie den Stürmer beliefert. Und so muss man das sehen. Deswegen mein Rat ist, Propaganda erreicht dich deutlich weniger, wenn du das alles ausmachst.
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2: Beim Start. Also von daher ist das nichts Neues. Aber es ist eben die Frage, wie hoch? Und da hatte die Schuldenbremse vorgesehen 0,35 des Bruttoinlandsprodukts. Und jetzt hat Bofinger eben errechnet und sagt, selbst in der konservativen Annahme, dass dieses nicht zu Wachstum führt, wäre es so, dass die Inflation, wenn man die mit 2% nimmt, auch da wissen wir, es ist höher, dass ein reales Wirtschaftswachstum von 0,5% entstehen würde. Wir sind also jetzt im Moment bei Null oder schon in einer Rezession. Und man sieht, dass wenn das konservative, das einfache Szenario ist, dann bin ich gespannt auf sein positives Szenario. Und das hat er gleich nachgeschoben, indem er sagt, die Sondervermögen, die würden dazu führen, dass das BIP-Wachstum auf 3,5% geht. Und 3,5% in Deutschland, entschuldige, das haben wir seit 1970 nicht mehr. Keine Ahnung.
3: Nazi. Ja. Also wer das bezweifelt, Wahnsinn. Ist wohl gegen unsere Demokratie.
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Der Telegram-Gründer Pavel Durov hielt am Oslo Freedom Forum eine flammende Rede für Meinungsfreiheit und gegen jede Zensur. Er schildert unter anderem, wie Facebook, YouTube und andere Plattformen während der Corona-Zeit von der EU gezwungen wurden, Inhalte zu zensieren. Er sagte außerdem, die kritischen Stimmen während Covid wurden nicht deshalb zum Schweigen gebracht, weil sie unwahr waren. Sie wurden zum Schweigen gebracht, weil sie unbequem waren. Durov möchte, dass sich Menschen öffentlich gegen Zensur aussprechen. Er startet deshalb ab sofort einen Wettbewerb. Wer ein Video über digitale Freiheit veröffentlicht, hat die Chance, ein Preisgeld von $200.000 zu gewinnen. Um das Ziel der Klimaneutralität 2050 zu erreichen, hat Amsterdam Werbung für Fleisch und Wurst verboten. In Deutschland sind die Werbeflächen dagegen voll von Grillvergnügen in verschiedensten Variationen. Experten gehen aber davon aus, dass Fleisch- und Wurstwerbung bald auch in Deutschland untersagt wird, sowie Zigarettenwerbung. Das ungarische Parlament hat am Montag eine Verfassungsänderung beschlossen, die eine Amtszeitbegrenzung von 8 Jahren für Ministerpräsidenten einführt. Die Maßnahme zielt ausdrücklich darauf ab, den ehemaligen Ministerpräsidenten Viktor Orbán für immer von einer Rückkehr ins Amt auszuschließen. Die Regelung ist rückwirkend formuliert, sodass auch Orbáns bisherige Amtszeiten auf die neue Obergrenze angerechnet werden. Orbán war insgesamt 20 Jahre lang Ministerpräsident Ungarns und ist weiterhin Vorsitzender der Oppositionspartei Fidesz. Der neue Ministerpräsident, Peter Magyar, gewann die Wahl mit dem Versprechen, die Beziehungen zur Europäischen Union wieder zu stärken und Ungarns enge Bindung an Russland zu beenden. Nachdem seine Tätigkeit bei der AfD bekannt wurde, wurde einem ehemaligen Brandenburger AfD-Fraktionsvorsitzenden die Einstellungszusage bei der Kriminalpolizei entzogen. Jetzt entschied das Verwaltungsgericht Berlin im Eilverfahren, dass die Ablehnung der Einstellung rechtmäßig war, wie unter anderem die Zeit berichtete. Der Antragsteller arbeitete von 2011 bis 2026 in Berlin als Polizist. Anschließend bewarb er sich im April vergangenen Jahres für ein Studium für den gehobenen Dienst der Kriminalpolizei. Dafür erhielt der Bewerber zunächst im November eine Zusage. Doch diese wurde Ende März mit der Begründung aufgehoben, dass durch seine Tätigkeit bei der AfD Zweifel an der charakterlichen Eignung bestünden. 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